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1: Mit Stella Feitelson, guten Morgen. Der Bundestag debattiert heute über mögliche neue Wege zu mehr Organspenden. Eine fraktionsübergreifende Abgeordnetengruppe wirbt für die Einführung der Widerspruchsregelung. Danach würden Erwachsene grundsätzlich als Organspender gelten, solange sie nicht aktiv widersprechen. Das zentrale Online-Register für Organspenden wächst. Knapp 579.000 Menschen haben dort ihre Haltung dokumentiert. Über 82% stimmen einer Organentnahme nach dem Tod uneingeschränkt zu. Rund 9% lehnen sie ab. Ende des letzten Jahres standen etwa 8.200 Menschen auf den Wartelisten für ein Spenderorgan. Zugtickets können aufgrund der heißen Temperaturen am Wochenende kostenlos erstattet werden. Die Deutsche Bahn ermöglicht eine kostenlose Stornierung für Tickets, die bis zum 23. Juni gekauft werden. Das Angebot gilt bis zum 30. Juni. Auch die Bahn selbst leidet unter der Hitze, weil Schienen und Weichen beschädigt werden können und das Risiko für Böschungsbrände steigen. Seit dem Start des neuen Wehrdienstes interessieren sich deutlich mehr Menschen für die Bundeswehr. Laut dem Verteidigungsministerium sind seit Jahresbeginn rund ein Viertel mehr Bewerbungen eingegangen als im Vorjahreszeitraum. Auch die Zahl der Neuentstellungen ist gestiegen. Auch die neue Wehrerfassung läuft erfolgreich. Fast alle angeschriebenen Männer hätten den Pflichtfragebogen fristgerecht zurückgeschickt. Das war das News Update um 9.
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4: Ja, man hört's schon, Hanna Fritz. Und wer regelmäßig die Frühschicht hört, weiß, dass am Donnerstag eigentlich nicht ich im Studio stehe normalerweise. David und Florim sind hier, erzählen euch ganz viele coole Sachen, zum Beispiel über das Wetter. Das lassen wir heute einfach mal aus, weil ich bin heute Vertretung. Ich kann euch zum Wetter sagen, es ist heiß. Im Studio hat es jetzt schon ungefähr 200.000 Grad. Aber ich freue mich trotzdem heute, die nächsten 2 Stunden mit euch die Frühschicht machen zu dürfen. Und ich sage, wir starten einfach direkt rein. Und zwar mit Musik. Und zwar von Foles, This is Orient heißt der Song. Und den hören wir jetzt einfach mal an. Ich wünsche euch einen ganz tollen guten Morgen.

This Orient von The Folds, hier in der Frühschicht auf M94.5. Ja, Sommer, Sonne und ganz viel Hitze. Besonders in München verbringen viele die heißen Tage im Englischen Garten. Der perfekte Ort, um mit Freunden abzuhängen und sich auch im Eisbach abzukühlen. Das Baden im Eisbach ist aber offiziell gar nicht erlaubt und wird nur geduldet. Und das nicht ohne Grund. Der Eisbach kann besonders

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1: Das. Oh. Scheint die Musikvideoversion gewesen zu sein. Das war Meinen die uns von Zartmann. Einer meiner Lieblings-Sommerhits. Und hier die Frühschicht auf M94.5. Im Umkreis von München gibt es ja super viele Badeseen, an denen man in der Hitze abkühlen kann. Aber Achtung, auch hier bestehen Gefahren. Unter der Oberfläche können zum Beispiel Pflanzen, Schlamm, steil abfallende Ufer oder Baumstümpfe zur Falle werden. Außerdem gibt es im Wasser teilweise starke Temperaturwechsel, die vor allem bei Kreislauf- oder Herzproblemen gefährlich sind. Martin Holzhauser von der Deutschen Lebensrettungsgesellschaft rät Folgendes.
2: Ich gehe nur ins Wasser zum Schwimmen, wenn ich mich auch wirklich gut fühle, nicht überhitzt bin. Ich taste mich langsam ran, das heißt, ich springe nicht direkt ins Wasser. Das kann doch beim kühlen Wasser und aufgehitzten Körper schnell gefährlich werden. Und wenn ich paddeln gehe, zum Beispiel auf dem Centerboard, dann habe ich eine Rettungsweste dabei, ein Handy dabei, eine wasserdichte Hülle und habe auch jemandem Bescheid gesagt, wo ich unterwegs bin.
1: Also, wenn ihr am See seid, passt auf euch auf, natürlich besonders bei den Extremtemperaturen und immer genug trinken. Und ich sage, heute ist der perfekte Tag eigentlich, um auch einfach mal an den See zu gehen. Aber natürlich Sicherheitsregeln beachten und wir machen einfach mal weiter mit Musik. Und zwar mit Life Good von Naive New Beaters.

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10: Big Slay. Heute die Yap Session ohne Lea, dafür aber mit Stella!
11: Oh mein Gott, ich finde, das war gerade eine religiöse Experience, das
10: Ja, finde ich auch. Es ist ein ganz bisschen lang, aber ich meine, so gut wie das ist, dann kann man sich einfach auch lang geben.
11: Aber naja, natürlich.
10: Okay, Yap Session, wir machen immer irgendwelche random Sachen und ich dachte heute zum Thema WM und heute spielt ja auch Deutschland, machen wir einfach mal so ein bisschen Smash and Pass mit Deutschland-Spielern.
11: Mit dem deutschen Männer-Nationalkader.
10: Ja, kennst du diesen einen? Es gibt so einen TikToker, der steht immer vorm Fernseher, bei jeder Spieleraufstellung von jedem Spiel. Da kommen die Spieler und er ist immer so Smash, Pass. Ich guck das immer an.
11: Ja, das ist ziemlich witzig. Ich mach das auch immer selber,
10: ja,
11: wenn
10: same.
11: Ich das sehe. Weil ich denke mir dann so, ja,
10: ja, nee.
11: Er weiß halt, was er tut. Also es macht halt Spaß.
10: Es macht Spaß, es ist jetzt nicht so deep, aber es macht Spaß. Ich würde sagen, ich weiß nicht, ob du dir ein Bild rausgesucht hast. Ich habe ein Bild,
11: Ich habe sie vor Augen.
10: Okay, was sagst du, Kai Havertz?
11: Kai Havertz, Moment, ich muss rüber scrollen. Ich habe hier die offizielle Aufstellung.
10: Echt, mit
11: voll
10: Bildern?
11: Voll fancy, ja, Ganzkörperbilder auch.
10: Oh, wichtig.
11: Kai Havertz, also Kai Havertz weiß ich auch eigentlich davor schon, wer. Okay, hier steht 60 Spiele, 24 Tore.
10: Ist das ein Smash?
11: Gute Quote. Ich finde, ich sag, er ist noch einer von denjenigen, die so am meisten den Mullet rocken können aus der Mannschaft.
10: Oh, ja,
11: weil er hat ja auch diesen Australien-Auslandssemester, oder nicht Auslandssemester, aber weißt du.
10: Aber
11: so,
10: er hat diesen Vibe so, als wäre er da, hätte er so.
11: Ja, so Surfer bei Australien, also auf, aber so vielleicht ein bisschen auf Performative. No front, dann kann er aber nicht, dass er uns verklagt, aber. Ja, ich finde, also er kann es rocken.
10: Okay.
11: Deswegen sage ich, ja, Smash.
10: Okay. Was sagst du zu Leon Goretzka?
11: Goretzka! Wie ruft er das nochmal?
10: Goretzka! So.
11: Goretzka!
10: Irgendwie so, ja. Ich finde den irgendwie süß. Er ist eigentlich nicht mein Teil, aber irgendwie finde ich den süß.
11: Ich weiß
10: nicht,
11: halt wieso. Einfach witzig.
10: Das auch. Der ist einfach
11: Smash.
10: Witzig.
11: Kann ich auch wen nominieren? Florian Wirtz.
10: Florian Wirtz. Also das ist mein Pass. Also an sich, nee, ich finde den nicht so.
11: Auf die Eins.
10: Das ist ein Smash.
11: Ich finde ihn halt so witzig.
10: Der
11: aber
10: ist
11: ich
10: sehr
11: glaub,
10: witzig, aber es ist nicht so mein Typ, sage ich.
11: Ich glaube, ich würde nicht mich mit ihm über so politische Themen unterhalten wollen. Weißt du, wie ich meine? Also nicht, weil ich denke, dass seine Ansichten weird sind, aber einfach, weil ich mir so denke, ich hätte keinen Spaß an der Unterhaltung.
10: Nee, ich glaube, er ist auch nicht die Person, die sowas aufbringen würde.
11: Nee, wahrscheinlich auch nicht.
10: Also der gibt mir nicht so den Vibe. Was sagst du zu Leroy Sané?
11: Sané!
10: Also ich hatte letztens mit jemandem eine Diskussion drüber, dass so die voll Sané gut finden. Echt? Und voll viele mögen ja Sané nicht.
11: Also ich finde, er ist Smash, aber von den Spielen habe ich jetzt nicht so viel von ihm gesehen. Ich weiß gar nicht, was der Nagelsmann da sich da denkt.
10: Ich liebe die ganzen Memes dazu. Ich weiß nicht, ob ihr da draußen die kennt irgendwie. Oder es gibt, hat mir jemand ein Video geschickt, das war so dieses Dusch das. Ja. Und da gibt es ja jetzt die verschiedenen mit den Spielern drauf. Hat jemand geschickt, so ein Video, ein Dusch das mit Sané drauf. Und Julian Nagelsmann badet da.
11: Oh mein Gott.
10: Und ich sage, ja.
11: Ich sage auch.
10: Ja. Was sagst du zu Kimmich?
11: Ich fand das so lustig, dass Kimmich die ganze Zeit beim letzten Spiel so sein Hemd in der Hose hat.
10: Der hat das immer.
11: Als einziger und er ist so klein, er ist so ein Kampfzwerg. Ich finde, Kimmich ist so ein kleiner Kampfzwerg.
10: Oh mein Gott, ja, er ist so der Chihuahua, der.
11: Sogar auf dem, warte, ich zeig dir. Er hat auf diesem offiziellen, auf der Website vom DFB, hat er sogar
10: sein Hemd
11: in der Hose bei den.
10: Also das kann man auch sein lassen, sage ich. Ist das jetzt so mein Favorite, das Hemd in der Hose?
11: Ich finde, es ist mein Favorite, weil es ist so sein
10: Markenzeichen
11: einfach. Ja, es ist einfach eher.
10: Also er ist Familienvater, aber es ist giving wirklich Familienvater.
11: Ja, er würde auch mit so Cargo-Shorts und so.
10: Safe, der macht das
11: so
10: auch in seiner Freizeit.
11: Oh, du weißt, welche Sandalen mit so, ich meine.
10: Mhm. Ja,
11: diese Korb-Sandalen, weißt du.
10: Ja, seiner Freizeit mit den Kindern. Was sagen wir zu Olli Baumann, der nicht mehr eins ist vom der Mannschaft?
11: Beileid an ihn. Warum darf er nicht spielen?
10: Er tut mir so leid. Was hat Neuer gegen ihn?
11: Lowkey, nur weil Neuer einmal irgendwie... Er will halt noch, ne? Jetzt sind wir aber wieder bei Neuer. Das, weißt du, so passiert das, ne? Man fängt dann über Baumann zu reden und dann landet man bei Neuer.
10: Das ist eigentlich auch richtig traurig.
11: Ja, ist es schon. Aber ich finde, er sieht so ein bisschen... Also ich finde, wenn man Oliver Baumann und Manuel Neuer in einen Raum stellen würde, oder wenn die so bei der Bachelor wären, dann würde ich... Ich würde sagen, also wenn es so zwei Bachelor gäbe... Ich weiß nicht, wie der Bachelor funktioniert. Dann genau würde so Oliver einfach. Baumann mehr Rosen kriegen. Nee, so funktioniert's nicht, ne? Ich sag Oliver Baumann.
10: Also er hat so ein bisschen, ich weiß nicht, es ist ein bisschen komisch, weil Manuel Neuer safe älter ist, aber er hat so diesen Erwachsenen.
11: Das stimmt. Ja, das ist es. Das ist es. Er ist so ein bisschen so mehr mature.
10: Den Blick dazu hätte man sehen müssen. Okay, such dir vielleicht noch einen aus. Dann machen wir noch ein, zwei. Wo du sagst.
11: Okay, ich finde, was sagst du zu Undav?
10: Der ist schon smash. Ich finde seine Art halt so cool.
11: Ja, der ist so chillig, glaube ich.
10: Das ist so dieser Typ, der nach dem Fußballspiel sich dann den Döner holt und ganz locker... Und kennst du dieses Meme, wo er so in die Kamera kommt? Also es gibt ja jetzt diese Schiedsrichterkameras.
11: Ja. Und er kommt so aus der Ecke. So ein Schaube, das hat so den Vibe davon, dass er so...
10: Er kommt einfach so ins Bett. Das ist ein richtig cooles Meme, muss ich sagen.
11: Aber ich sage, er hat auch gute Quote. Also 11 Spiele, 9 Tore ist...
10: Ja, also er wurde ja eingewechselt in der 60. und direkt 2 Tore gemacht beim letzten Spiel.
11: Geiler.
10: Würdest du auch sagen, Smash?
11: Ja. Okay. So, okay, letzter, Nick Woltemade. Ich finde den so witzig.
10: Kennst du den Nick Woltemade-Song?
11: Ja, klar.
10: Aber die normale Version natürlich mit dem Fußballspiel. Ja, okay. Die kannte ich auch lange nicht. Ich kannte nur die ein bisschen questionable Version. Ist es für mich ein Pass? Was? Der sieht auch so aus, als würde der sich gerade finden in Australien.
11: Das ist es halt, weißt du? Das ist so dieses, er hat so richtig alle Stops outgepullt bei so Surferboy-Ästhetik.
10: Ja, und dann hat er irgendwie so hässliche Flipflops immer an und ungepflegte Füße.
11: Oh!
10: Also ich weiß nicht, das ist so, ich irgendwie in meinem Kopf passt.
11: Gibt's da ein Bild davon oder hast du dir jetzt
10: gesagt, dass
11: das passen würde?
10: Nein, das sehe ich irgendwie, diesen...
11: Vielleicht ist eine Prediction, mal gucken, wie er heute zum Spiel anrockt. Vielleicht sieht man da was auf Insta oder so.
10: Nicht in Flipflops. Naja, nee, danke dir, Stella, für den coolen Talk über Smash or Pass. Ich meine, ich glaube, es macht jeder mal so Smash or Pass zu Fußballern. Ja. Und passend zu Fußball, also erstmal guckt heute Abend alle das Spiel. Genau. Passend dazu haben wir einen meiner Favorite-Fußball-Songs. Findest du den auch cool?
11: Ja, der ist Banger.
10: Das ist nämlich Waving Flag von wie auch immer der Artist heißt. Wir hören ihn einfach mal an. Danke dir, Stella.
11: Gerne.

0: What you gonna do about it von Small Faces. Ihr hört die Frühschicht auf M94.5. Ganz Basketball-Deutschland hat vergangenes Wochenende noch ein letztes Mal für diese Saison alle Augen auf den SAP-Garten geworfen. Jetzt ist die Saison rum und das ist noch der perfekte Moment, um sich genau mit einer anderen Art von Basketball zu beschäftigen. Das dachte sich auch meine Kollegin Johanna Kopp.
1: Das Spiel läuft auf Hochtouren. Bälle fliegen über das Spielfeld und Räder quietschen. Und dabei wird eins schnell klar. Rollstuhlbasketball ist weit mehr als eine Variante des klassischen Basketballs. Er verbindet nicht nur Tempo und Taktik, sondern in erster Linie auch Menschen. Gabriel Robel ist Rollstuhlbasketballspieler und Teil der Vorstandschaft der Iguanas aus München. Er erklärt, warum die Sportart so viel Gemeinschaft stiftet.
2: Genau, es wird oft als die inklusivste Sportart der Welt bezeichnet. Ist wahrscheinlich auch nicht verkehrt, was daran liegt, dass es wirklich keinen Ausschluss gibt in irgendeiner Form. Also es spielen sowohl Nichtbehinderte als auch Behinderte. Gleichermaßen spielen Männer und Frauen.
1: Offiziell war das aber noch nicht immer so. Nichtbehinderte Menschen dürfen beim Rollstuhlbasketball in Deutschland erst seit den Anfängen des organisierten Ligabetriebs mitspielen. Grund für die Änderung war neben dem Inklusionsgedanken, noch mehr Menschen für die Sportart zu gewinnen. Aber so eine Veränderung brachte natürlich nicht nur positive Reaktionen mit sich, wie Robel berichtet.
2: Es gab damals einzelne Stimmen, die genau deswegen natürlich sich geäußert haben, zu sagen, hey, die nehmen uns hier den Sport weg, die Spielzeit weg. Aber in den allermeisten Fällen wurde erkannt, dass die das Miteinbeziehen von Nichtbehinderten den Sport einfach nur attraktiver und vor allem größer macht.
1: Unabhängig von der Zusammensetzung der Spielenden orientiert sich Rollstuhlbasketball stark am traditionellen Basketball. So wird es beispielsweise auf herkömmlichen Basketballplätzen gespielt und auch die Regeln werden, sofern möglich, übernommen. Ein paar Abwandlungen gibt es jedoch, zum Beispiel beim sogenannten Traveling. BasketballspielerInnen ist es nicht erlaubt, mehr als zwei Schritte zu machen, während sie den Ball in den Händen halten. Beim Rollstuhlbasketball wurde festgelegt, dass ein Schritt einem Ziehen am Rad entspricht. Verstoßen SpielerInnen gegen diese Regel, nennt man das dann Schubfehler. Damit alles mit rechten Dingen zugeht und jeder auch wirklich eine faire Chance bekommt, gibt es eine weitere besondere Regelung, wie Robel erklärt.
2: Die Punktzahlen gehen von 1,0 bis 4,5, von maximal eingeschränkt mit einem Punkt und gar nicht eingeschränkt 4,5 Punkte. Und dann haben die 5 Spieler auf dem Feld, dürfen die Gesamtsumme von 14,5 nicht überschreiten.
1: Die Teilnahme von Nichtbehinderten ist jedoch nicht überall gleich geregelt. Da sie in einigen nationalen Ligen nicht mitspielen dürfen, gelten bei internationalen Wettbewerben einheitliche Vorgaben. Dort sind ausschließlich SportlerInnen mit anerkannter körperlicher Behinderung startberechtigt. So wird sichergestellt, dass faire Bedingungen für alle Teilnehmenden geschaffen werden und der Sport auch auf internationaler Ebene gerecht bleibt.
0: Rollstuhlbasketball ist aber immer noch eine eher kleinere Sportart, deshalb freuen sich Vereine auch immer über InteressentInnen. Wenn ihr euch also noch weiter informieren wollt, schaut gerne zum Beispiel unter rbb.de/münchen.de auf der Website der Iguanas München vorbei. Und wir hören jetzt weiter in die Musik, und zwar Better Man von Slowpoke.

You've got the makings of a lover von Mayer Hawthorne hier in der Frühschicht auf M945. Sommertage, Freiheitsgefühl, die Suche nach schönen Momenten im Leben, darüber erzählt der neue Song von Becker. Eigentlich ist sie bekannt durch ihre Poesie, die sie seit Corona auf Social Media teilt. Neben Dichten und Texten schreiben, macht sie aber auch richtig gute Indie-Musik, wie zum Beispiel dieser Song Birkenstocks. Handelt von den schönen Sommererinnerungen aus der Kindheit und Jugend, davon zu glauben, dass die schönen Zeiten mit dem Erwachsenwerden enden. Die Protagonistin erlebt aber auch jetzt noch die gleichen Momente. Sie bricht aus dem anstrengenden Erwachsenenalltag aus, indem sie dieselben Birkenstock-Schuhe wie damals trägt. Der Song leitet in den bevorstehenden Sommer ein. Anstatt melancholisch zu sein, fordert er auf, Dinge mit Freunden zu unternehmen und Erinnerungen zu schaffen und die Kindheitsfreude wieder aufleben zu lassen. Damit bei euch auch die Sommergefühle aufkommen, hier jetzt Birkenstocks von Becker.

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1: Mit Stella Feitelson, guten Morgen. Zwei starke Erdbeben haben gestern Abend Venezuela erschüttert und Gebäude in der Hauptstadt Caracas zum Einsturz gebracht. In den Städten San Felipe und Puerto Cabello war ebenfalls von erheblichen Schäden die Rede. Laut Aussagen der geschäftsführenden Präsidentin Delcy Rodriguez hätten Rettungsarbeiten jetzt Priorität. Der Schulunterricht und der Zugverkehr werde eingestellt. Auch der Flughafen in Caracas habe den Betrieb gestoppt. Die US-Geologiebehörde schätzt die Zahl der möglichen Todesopfer der Erdbeben mit hoher Wahrscheinlichkeit auf mindestens 10.000. Zugtickets können aufgrund der heißen Temperaturen am Wochenende kostenlos erstattet werden. Die Deutsche Bahn ermöglicht eine kostenlose Stornierung für Tickets, die bis zum 23. Juni gekauft wurden. Das Angebot gilt bis zum 30. Juni. Auch die Bahn selbst leidet unter der Hitze, weil Schienen und Weichen beschädigt werden können und das Risiko für Böschungsbrände steigt. Seit dem Start des neuen Wehrdienstes interessieren sich deutlich mehr Menschen für die Bundeswehr. Laut dem Verteidigungsministerium sind seit Jahresbeginn rund ein Viertel mehr Bewerbungen eingegangen als im Vorjahreszeitraum. Auch die Zahl der Neueinstellungen ist gestiegen. Die neue Wehrerfassung läuft erfolgreich. Fast alle angeschriebenen Männer hatten den Pflichtfragebogen fristgerecht zurückgeschickt. Das war das News Update um 10.
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3: Ja, hier wird gebastelt im Studio.
4: Sorry,
3: Stella.
4: Ich kann Klebeband nicht widerstehen. Wenn ich das sehe, dann muss ich da immer was abreißen.
3: Mensch, wir sind doch hier jetzt in der Frühschicht. Die zweite Stunde der Frühschicht hat angefangen. Ich habe das Gefühl, funktioniert dein Gehirn heute richtig? Nee. Ich habe das Gefühl, meins, die Hitze.
4: Es ist wie so ein Topf da oben bei mir.
3: Achso, was soll das mit der Hitze? Mein Gehirn fühlt sich richtig so aufgequollen an, aber not in a good way.
4: Ja.
3: Naja, Stella, du bist ja nachher hier nochmal bei mir im Studio, dass ich nicht die ganze Zeit alleine sein muss.
5: Ja.
3: Du bringst mir dann ein Spiel mit.
5: Ja.
3: Was für ein Spiel ist es denn? Willst du mir das verraten?
4: Tja, also ich will jetzt nicht zu viel verraten, aber du musst auf jeden Fall raten und es ist auf jeden Fall dein Expertengebiet, würde ich sagen, worum es da geht.
3: Irgendwas Internet.
4: Ja, es geht um Memes.
3: Ja, ich sag ehrlich... Ja,
4: ich glaube, du wirst dich gut schlagen, ist meine Einschätzung.
3: Ich hoffe doch, wenn nicht, wäre es, also dann ist
4: peinlich.
3: Meine Bildschirmzeit verschwendet. Ich verbringe schon so viel Zeit mit meinem Handy, so dann muss ich auch so Sachen noch wissen einfach.
4: Das stimmt eigentlich.
3: Naja, das machen wir in so einer halben Stunde ungefähr, bist du dann wieder da. Davor hören wir aber erstmal rein in die Musik, damit ich nicht hier mein Gehirn noch weiter anstrengen muss. Das geht wirklich nicht. Wir hören rein in Duchess von... Wie würdest du den Künstler aussprechen?
4: Mi Blue.
3: Mi Blue, Künstlerin. Sorry. Wir hören einfach mal rein. Mein Gott.

0: Duchess von Miblu. Ihr hört die Frühschicht auf M945. Also ich persönlich mache ja am liebsten Urlaub im Warmen, aber bei den heißen Temperaturen, die wir gerade bei uns haben, träumen die meisten wohl eher von einer kleinen Abkühlung bzw. einem Urlaub im Kalten. Statt im Sommer in heiße Länder zu reisen, könnte man also vielleicht auch mal in den Norden fahren, um sich einfach mal ein bisschen abzukühlen. Mehr zu diesem Thema gibt es aber gleich. Jetzt hören wir erstmal in die Musik der nächsten Stunde.
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0: Ein Klassiker aus dem vielleicht besten Stones-Album Exile on Main Street aus dem Jahr 1972. Das ist Turd on the Run von The Rolling Stones.
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0: Chris Patrick, ein Rapper aus New Jersey, erkündigt seinen Job im Herbst 2020, um hauptberuflich Musik zu machen. Und hier ist sein Hit Peace of Mind.

0: irgendwo von Bilderbuch hier um 21:45 in der Frühschicht auf M94.5. Ja, wir schwitzen und das gefühlt schon seit Tagen. Da klingt Urlaub im Süden plötzlich gar nicht mehr so verlockend. Ein neues Modewort, Coolcation, ist das Ergebnis genau davon. Sprich, Urlaub in Schweden oder Norwegen statt in Spanien oder Italien. Klingt verlockend, ist laut Reiseveranstalter TUI im Moment aber eher noch ein Medienhype. Die Deutschen lieben ihr Mittelmeer trotz der Hitze weiterhin. Langfristig geraten aber die klassischen Urlaubsregionen im Süden massiv unter Druck. Wie sich das Urlaubsverhalten verändern wird, dazu Harald Zeiss, Professor für nachhaltige Tourismus an der Hochschule Harz.
1: Im Prinzip ist das ein Kampf gegen einen mächtigen Gegner, nämlich die heißen Temperaturen. Wie sich das in den nächsten 10, 20 Jahren entwickelt, ist es zu befürchten, dass dort der Tourismus weniger wird und Menschen tatsächlich versuchen, in kühleren Regionen dann ihren Urlaub zu verbringen.
0: Der Süden muss sich also gegen die Hitze rüsten und tut das auch schon mit mehr Schatten und Kühlzonen. Ausweichregion Skandinavien ist für so einen Wandel aber gar nicht ausgelegt. Es gibt dort schlicht nicht die riesige Infrastruktur wie auf Mallorca oder Kreta. Wer die Hitze hasst, muss also entweder im Frühling und Herbst in den Süden gehen. Oder sehr schnell sein, wenn er noch ein Ferienhaus in Schweden ergattern will. Und passend zum Thema Urlaub und Sommer habe ich hier einen meiner Favorite-Sommer-Hits. Und zwar Dakiti von Bad Bunny.

0: Dirt on the Run von...
1: So fühle ich mich auch.
0: Ja, wirklich. Von den Rolling Stones. Ihr hört die Frühschicht auf M95.5. Und ihr habt es schon gehört, die liebe Stella ist bei mir im Studio.
1: Hallo!
0: Stella, wir haben hier, ich habe hier schon Clips erhalten, die ich gleich abspielen darf.
1: Wir spielen jetzt ein Spiel. Es heißt Complete the Meme.
0: Und oh nein!
1: Du musst das Meme completen. Ich bin gespannt, wie du dich schlägst, weil teilweise es sind so ein bisschen Niche-Memes.
0: Okay.
1: Also nicht nur deutsche Memes jetzt oder so, sondern so ein bisschen verteilt.
0: Also ich tue das einfach weiterführen dann.
1: Ja.
0: Okay. Ich spiele erstmal den ersten Clip ab.
2: Wir fühlen uns nicht besonders nervös.
3: Aufgeregt?
2: Nee, aufgeregt nicht.
3: Nein. Wir freuen uns.
2: Wir freuen uns.
0: Ja. Wir freuen uns?
1: Aha.
0: Wir freuen uns.
1: Wir freuen uns.
0: Es ist nur... Okay, warte ich.
1: Und dann?
0: Oh, wir freuen uns. Ah, es ist das... wir sehen wir mal, was wird.
1: Ja, ich dachte, das errätst du instant.
0: Warte.
1: Roll the clip, roll the Auflösung.
3: Schauen wir mal, was wird.
1: Wir freuen uns, schauen wir mal, was wird,
0: Hannah. Oh mein Gott, ich war irgendwie, hatte ich im Kopf, dass die sich voll oft wiederholen.
1: Wir freuen uns.
0: Wir freuen uns.
1: Schauen
0: wir freuen
1: mal,
0: uns auch über den nächsten Clip bestimmt, ja.
4: You know, there's only one person in this world who can tell you what you are.
0: Oh nein, ich kenne das, aber ich weiß es gerade nicht.
1: Weißt du, aus welcher Serie es ist?
0: Gerade nicht, kannst du mir einen Tipp geben?
1: Es ist aus Glee.
0: Okay. Das hat mir jetzt leider nicht gesagt.
1: Es sagt, der Charakter, der das sagt, ist Sue Sylvester.
0: Oh Gott.
1: Und das ist auch relevant für, wie der Clip weitergeht.
0: Warte, ich muss nochmal den Anfang anhören.
1: Ja.
0: Warte.
4: You know, there's only one person in this world who can tell you what you are.
0: Oh, ich kenne das, aber mir fällt es gerade nicht ein. Ich spiele einfach mal die Auflösung, okay?
4: Me. No, me, Sue Sylvester.
0: Oh mein Gott.
1: Ich sag dir jetzt halt ein bisschen dein Gehirn, dein Meme-Gehirn.
0: Ja, das ist richtig peinlich, weil ich verbrenne die ganze Zeit an meinem Handy und ich weiß es nicht. Okay,
1: genau.
0: Wir machen einfach mal weiter. Kann ja nur noch besser werden, oder?
5: And here we go. I hope you're hungry.
0: For nothing.
1: Ja!
0: Ja.
5: For nothing.
0: Genau.
1: Jawohl.
0: Okay, das ist gut, das wusste ich.
1: Sehr gut.
6: How do you know what's good for me?
0: How do you know what's good for me?
1: Um das Setting zu machen, ist es in einer Talkshow.
0: Uh-huh.
1: Und die streiten sich. So zwei blonde Frauen streiten sich.
0: Ja, ich weiß. Okay.
1: Hast du's im Kopf?
0: Aber nicht, wie es weitergeht. How do you know what's good for me? Bla bla bla. Oh mein Gott. Nein, ich komme nicht drauf.
1: Was? Aber du kennst
0: das. Ich kenne das. Ich weiß, dass ich das kenne. Ich weiß nur nicht, was das ist.
1: Okay.
6: That's my opinion!
0: Oh mein Gott,
1: Hannah! That's my opinion!
0: Meine Opinion ist, dass ich so schlecht bin in diesem
1: Spiel. I hope you're hungry for nothing, als ich das Spiel mitgebracht habe und dachte, du redest alle.
0: Ja, ich kenne die alle. Ich kann sie nur nicht fortführen. Okay, wir haben noch eins.
1: Das hat einen aktuellen Aufhänger jetzt.
0: Okay.
1: Sogar, ja, das kennst du.
7: War ein nervenaufreibendes Finale. Der Gegner galt nicht wirklich als Favorit. Warum musstest du trotzdem fünfmal hinter dich greifen?
0: Weil da der Ball lag.
1: Wer sagt das?
0: Manuel Neuer.
1: Ja, richtig.
0: Ich wollte gerade sagen, so eine Queen einfach. Aber er ist so eine Queen.
1: Da lag der Ball.
0: Aber ich sag ehrlich, ich glaube, ich würde auch so reagieren, wenn ich irgendwie so Interviews führen würde
1: mit
0: so Leuten.
1: Das ist
0: eine dumme
1: Frage. Warum musstest du hinter dich greifen? Da lag der Ball.
0: So soll er dann sagen, ja, okay, haben halt ein Tor gemacht.
1: Du hast das Tor reingelassen. Ja, mein Gott, ich habe halt den Ball nicht gekriegt. Was ist das für eine Frage?
0: Ja, basically. Ja. Naja, okay, ich bin nicht ganz so gut in diesem Spiel gewesen, wie ich erhofft
1: hatte. Hey, ich finde, du hast dich trotzdem gut geschlagen.
0: Du hast drei.
1: Du hattest, da lag der Ball. Du hattest, I hope you're hungry for nothing.
0: Ja.
1: Und das Bares Ferraris, was ich auch zählen. Das, wir freuen uns.
0: Ah, ja, mal, okay. Okay, 3 von 5 ist...
1: Ja,
0: besser
1: ist mehr als die Hälfte.
0: Voll
1: gut.
0: Ich habe uns extra hier einen passenden Song zum Thema Memes und Internet rausgesucht. Da können wir jetzt gleich alle mittanzen.
1: Oh mein Gott.
0: Okay, wir werden dazu mittanzen oder auch nicht, weil es ein bisschen heiß. Danke dir, Stella, für dieses coole Spiel. Es war richtig geil.
1: Juhu.
0: Auch wenn ich nicht so cool.
1: Doch.
0: Ich bin richtig cool.
1: Du bist cool.
0: Darf man noch? Okay, ich spiele jetzt einfach mal diesen Song ab.
1: Let's go.
0: Danke. Oh mein Gott, fängt er an? Ah ja.
1: Da ist er.
0: Da ist er doch. Der Lush Life.
1: Ihr wisst.
0: Von der Tara.
1: Ahnt ihr, welcher Song es ist?

0: Das war Blockbusters Night Part 1 von Run the Jewels hier in der Frühschicht auf M94.5. Wie viel wisst ihr eigentlich über euren Stadtteil? Ich wohne in Bogenhausen und kenne mich da geschichtlich nicht so ganz aus. Im Glockenbachviertel gab es deswegen letztes Wochenende was ganz Besonderes. Die Führung Queere Wege, die sich die queere Stadtgeschichte, der queeren Stadtgeschichte widmet. Meine Kolleginnen Megan und Anja waren live dabei.
1: Queere Stadtgeschichte bleibt in Denkmälern und Infotafeln oft außen vor. Das Kulturprojekt Queere Wege schafft durch einen geführten History Walk durch das Glockenbachviertel neue Sichtbarkeit für queere AkteurInnen. Die Initiatoren Anjan Halder und Francesco Giordano haben sich passend zu den Münchner Pride Weeks etwas Besonderes überlegt. Die TeilnehmerInnen des Spaziergangs treffen auf Drag Artists, die queere, historische Persönlichkeiten verkörpern. Die Führung beginnt am Karl-Heinrich-Ulrichs-Platz. Der Namensgeber war einer der ersten bekannten Vorkämpfer für die rechtliche Gleichstellung von Homosexuellen. Nachdem Anjan erklärt, wer dem Platz seinen Namen gegeben hat, treffen die TeilnehmerInnen eine Straße weiter auf Karl Heinrich Ulrichs höchstpersönlich, der ihnen mit viel Witz und Charme seine Geschichte erzählt. Diese Schnittstellen von Geschichte und Performance macht queere Geschichte auf eine ganz andere Art greifbar. Laut Anjan Halder ist es auch wichtig, sich nicht nur auf die traurigen Aspekte queerer Geschichte zu konzentrieren.
2: Queere Geschichte ist so viel mehr als eine Geschichte der Unterdrückung. Queere Geschichte ist eine Emanzipationsgeschichte, ist eine selbstbestimmte Geschichte, die auch erzählt werden muss. Und wir dürfen unsere Queer-Joy nicht vergessen, so sehr auch die Zukunft vielleicht Sorgen machen könnte.
1: Diese Freude ist bei Queere Wege definitiv spürbar. An der ehemaligen Location der Disco Together in der Hans-Sachs-Straße werden die TeilnehmerInnen wieder von einer Drag Queen begrüßt. Sie verkörpert Hannelore, eine der Gründerinnen des Together. Zusammen mit ihrer Lebensgefährtin Erika gründete sie die Disco, die zwar anfänglich als Ort für Frauen konzipiert war, dann aber in der schwulen Szene sehr beliebt wurde. Hannelore lädt die TeilnehmerInnen dazu ein, sich an einen Ort queerer Lebensfreude zu begeben, den es so nicht mehr gibt. 1994 wurde die Pacht des Together nicht mehr verlängert. Neben den Drag Artists wird Queere Wege auch durch begleitendes Rahmenprogramm unterstützt. Neben einem Talk mit einer Zeitzeugin und einer Vertretung des Forum Queeres Archiv München haben Anjan und Francesco auch einen Workshop über queere Zukünfte organisiert. Laut Francesco ist der Plural hier bewusst gewählt.
3: Weil wir uns nicht nur eine positive Zukunft anschauen, sondern viele verschiedene Future-Szenarios. Da geht es darum, sich queeren Widerstand anzuschauen und aus historischen Figuren Hoffnung zu schaffen und uns auch weltweite Signale anzuschauen, die so positive Impulse geben.
1: Anjan und Francesco haben eng mit dem Queeren Archiv zusammengearbeitet, welches Dokumente und Zeugnisse aus der LGBTQ-Alltagskultur vergangener Jahrzehnte sammelt. Ihr Ziel war, die Führung möglichst detailliert zu gestalten. Das ist ihnen absolut gelungen. Queere Wege ist unterhaltsam und ernst, traurig und lebensfroh und wird bei den BesucherInnen noch lange nachklingen.
0: Für alle, die die Sonderedition mit dem Drag Artist verpasst haben, ihr könnt nach wie vor die Stadtführung Queer München mit Anjan als Gay Guide besuchen. Anfragen für eine Free Walking Tour ab 5 Personen könnt ihr an queer.münchen@web.de schicken. Und wir machen jetzt weiter mit Musik, und zwar Sarah Soter von Phylosi.

Fluorescent Adolescence von Arctic Monkeys. Ach, oh mein Gott. Ich kann heute nicht mehr reden. Es ist sehr heiß. Ihr hört die Frische FM 94.5. Und es ist zum Glück für mein überhitztes Gehirn auch schon wieder vorbei. Ich hatte sehr viel Spaß, aber ich hoffe, ihr hattet auch eine gute Zeit und könnt den restlichen Tag hoffentlich im Schatten und am besten in einem Raum mit der Klimaanlage noch ein bisschen genießen oder vielleicht im englischen Garten, das ist ja auch ganz schön mit den Füßen im Wasser, dann geht das auch schon ganz gut. Naja, ich muss auf jeden Fall erstmal raus aus dem heißen Studio, aber eine Frühschicht ist ja nicht nur, besteht ja nicht nur aus meinem Gelaber, sondern auch aus vielen coolen Beiträgen und deswegen möchte ich mich gerne mal bedanken bei den Leuten, die diese ganz coolen Beiträge heute gemacht haben. Das wären einmal Clara Absmeier, Johanna Kopp, Carlotta Wortmann, Isabel Daronat, Megan Kreileder Willis und Anja Seti. Dann ein großes Dankeschön an Isabella Daronat für die Musikauswahl für euch heute und an Stella Feitelson, die mich hier im Studio unterstützt hat. Auch ein großes Dankeschön an Ella Butz, die hatte nämlich die Sendeleitung für heute. Und ich würde sagen, ich habe jetzt eigentlich nicht mehr viel zu sagen. Ich habe hier einen coolen Song für euch, von dem ich den Titel leider nicht aussprechen kann. Es ist auf jeden Fall der französische WM-Hit 2018, muss es gewesen sein. Ich finde, eine sehr coole einen coolen Vibe hat dieser Song. Ich sag, wir hören ihn einfach mal an. Aber mehr habe ich nicht zu sagen. Wir hören ihn einfach mal an. Euch noch einen schönen Tag und genießt das gute Wetter.

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1: Mit Stella Feitelson, guten Tag. Zwei starke Erdbeben haben gestern Abend Venezuela erschüttert und Gebäude in der Hauptstadt Caracas zum Einsturz gebracht. In den Städten San Felipe und Puerto Cabello war ebenfalls von erheblichen Schäden die Rede. Laut Aussagen der geschäftsführenden Präsidentin Delcy Rodriguez hätten Rettungsarbeiten jetzt Priorität. Der Schulunterricht und der Zugverkehr werde eingestellt. Auch der Flughafen in Caracas habe den Betrieb gestoppt. Die US-Geologiebehörde schätzt die Zahl der möglichen Todesopfer der Erdbeben auf mindestens 10.000. Zugtickets können aufgrund der heißen Temperaturen am Wochenende kostenlos erstattet werden. Die Deutsche Bahn ermöglicht eine kostenlose Stornierung für Tickets, die bis zum 23. Juni gekauft wurden. Das Angebot gilt bis zum 30. Juni. Auch die Bahn selbst leidet unter der Hitze, weil Schienen und Weichen beschädigt werden können und das Risiko für Böschungsbrände steigt. Bayerische Flüsse leiden unter der Hitze. Warmes Wasser kann weniger Sauerstoff halten als kaltes Wasser. Genau diesen Sauerstoff brauchen die Fische aber zum Atmen. Bei anhaltenden Temperaturen könnte es bald zu einem größeren Fischsterben kommen. Besonders kritisch ist die Lage momentan am unteren Main bei Würzburg. Auch die Donau wird immer wärmer. Das war das News Update um 11.
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1: Jo, München, was geht? Ich hoffe, ihr schwitzt nicht ganz so sehr wie ich hier im Studio. Es ist echt wahnsinnig heiß. Vielleicht macht ihr gerade Siesta oder so, vielleicht habt ihr gerade einen Eiskaffee in der Hand, aber eins ist sicher, ihr hört die Teststrecke auf M94.5 und zwar mit mir, Philipp von Braun. Es tut mir leid wegen der Verspätung, ich hätte eigentlich schon um 11 hier da sein sollen, aber die öffentlichen Verkehrsmittel haben mir einen Strich durch die Rechnung gemacht. Wir haben aber trotzdem noch eine heiße Stunde vor uns und zwar nicht nur wegen der Temperatur, sondern auch wegen unserem Musikmix. Und mit dem geht's auch gleich los, hier ist Warm von Vibe.

0: Und auch im Studium ist es noch warm, aber ich bin noch da für die von Frauen mit der Teststrecke auf M94.5. Ja, schön, dass ihr alle da seid und mit mir zwei wunderbare Stunden Teststrecke verbringt. Bleibt dran, denn es wird heiß und zwar in mehr als einem Sinn. Gleich hört ihr beispielsweise meine heißesten Event-Tipps im Vorfeld zum CSD. Aber zuerst, erst hören wir in die Musik der nächsten Stunde rein.
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0: XYE ist eine amerikanische Künstlerin mit griechischen, russischen und armenischen Wurzeln. Heute hören wir ihren Track Pandora, der zusammen mit Asadi entstanden ist. Energiegeladener, dunkler Elektro mit melodischen Elementen. Und im Anschluss haben wir Soft Rock von Revenge Wife. Leave Me to Die ist eine Ballade, die den Schmerz einer unglücklichen Beziehung verarbeitet.
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0: Und jetzt könnt ihr euch erstmal auf eine der vielseitigsten KünstlerInnen unserer Zeit freuen, Mitski. Falls ihr eine Katze habt, dann wisst ihr, dass sie sehr vereinnahmend sein kann. Mitski hat einer Katze sogar einen Song gewidmet. Hier ist That White Cat.

berührend und kuschelige Caroline von Sender Holly. Nicht nur wegen des Wetters wird es diese Woche heiß in München. Es sind ja auch noch Pride Weeks, Leute. Das heißt, München feiert Queerness. Ich freue mich beispielsweise schon riesig auf den CSD am Samstag. Falls ihr euch auf diesen Höhepunkt der Woche schon mal warm machen wollt, habe ich jetzt drei heiße Veranstaltungstipps für euch. Erstens steigt heute ab 17 Uhr im Michaelibad die Pride Pool Party. Der Name sagt bereits alles. Es gibt Musik, Drag und Drinks, natürlich alles im Wasser. Der Dresscode ist obviously Badesachen. Tickets kosten 36 Euro an der Abendkasse. Zweitens könnt ihr euch heute bei der Queer-Ausgabe von PowerPoint Karaoke im Bahnwettertier ein bisschen Comedy gönnen. Queere Comedians müssen spontan über irrwitzige Themen referieren und auch Leute aus dem Publikum können spontan auf die Bühne springen. Tickets gibt's für 15 Euro an der Abendkasse. Und zu guter Letzt noch ein Event für alle Flinter-Personen unter euch. Ab 19 Uhr findet in der Prosecco Bar im Gärtnerplatzviertel die Pride Edition der She and Her and Queer Night statt. Hier könnt ihr in die lesbische und queere Szene von München eintauchen, neue Leute kennenlernen und Vielfalt und Liebe feiern. Der Eintritt ist 5 Euro und beinhaltet einen Welcome Shot. Jetzt geht's aber erstmal weiter mit Musik, und zwar ADHS Chicks von Tara Emily.

Das war Walk On By von Thundercat featuring Kendrick Lamar. Weil in dieser Teststrecke alles im Zeichen von Hitze steht, habe ich euch auch noch musikalisch etwas Passendes mitgebracht. Hot In Here vom kanadischen DJ Tiger ist eine Electronic Dance Perle aus dem Jahre 2003. By the way, das Jahr, in dem ich geboren bin, also doppelt gut. Der Song ist ein Cover des gleichnamigen Hits von Nelly aus dem vorangegangenen Jahr, also 2002. Aber Tiger interpretiert den Track neu, und zwar irgendwo zwischen so Berliner Club-Szene und sexy Sommerstimmung. Ihr werdet checken. Naja, grandios, um alle seine Songs Sorgen zu vergessen. Mit Ausnahme der Hitze eben vielleicht. Naja, hier kommt er auf jeden Fall. Hot In Here von Tiger.

0: Das war Cycle von Pi Corner Audio. Jetzt machen wir ein kleines Studiospiel und passend zum Wetter habe ich mir ein Format ausgedacht, das habe ich Hot Takes Only genannt. Also es darf nur Hot Takes geben. Und ich gebe sozusagen eine Themafrage und dann müssen meine Gäste im Studio das beantworten. Und ja, wen habe ich denn da so hier?
1: Johanna und ich bin Tesi, hallo.
0: Hallo, sehr cool, dass ihr da seid. Ich gebe euch mal ein kurzes Beispiel, bevor wir so richtig rein.
1: Ja, danke, starten, ich war nämlich jetzt gar nicht darauf vorbereitet.
0: Damit ihr wisst, worum es geht. Also quasi, ich habe so Themenkategorien mitgebracht und dann sage ich die euch so und dann sollt ihr so eine kontroverse Meinung dazu sagen.
1: Aber muss es meine Meinung sein?
0: Ja, die sollte schon deine Meinung sein.
1: Ach so.
0: Ja, genau.
1: Okay.
0: Falls du
1: kann
0: dazu
1: ich mir nichts ausdenken.
0: Okay. Du kannst dir vielleicht auch was ausdenken, ich glaube.
1: Also, na gut, wenn du es gut argumentieren kannst.
0: Wenn du es gut argumentieren kannst, ja. Ein Beispiel wäre so, keine Ahnung, so im Sommer ist Haare waschen unnötig, weil so Badesee regelt schon so.
1: Ist ein Hot Take.
0: Ist ein Hot Take, genau.
1: Kann man argumentieren,
0: genau. Kann man argumentieren. Also so, ihr checkt,
1: ja,
0: oder? Okay, dann.
1: Auf jeden Fall.
0: Gut, dann würde ich sagen, wir machen das immer so, dass Johanna dann gibst du, oder ich sage einfach irgendwie so, wer den Take so gibt, jo. Okay. Dann okay. Machen wir mal, erstes Thema ist Prüfungsphase im Sommer.
1: Mhm.
0: Johanna, was denkst du?
1: Ich sag, für die Prüfungsphase im Sommer muss man auf jeden Fall nicht so viel lernen wie für die Prüfungsphase im Winter.
0: Ja.
1: Da kann man jede Klausur mit 75% zu viel Gelernten schreiben.
0: Oh, okay, und wieso?
1: Weil zu warm.
0: Zu warm, ja.
1: Ich sage,
0: ja,
1: es schon. Bringt eh nichts, wenn man mehr lernt, weil irgendwann mit der Hitze geht die Kapazität, es geht dann eh nicht mehr in den Kopf rein. Das heißt, du kannst es gleich bleiben lassen.
0: Stimmt doch, Loki. Tesi, was meinst du
2: dazu? Schlecht argumentiert. Oh. Ich sage, Prüfungsphase im Sommersemester ist viel besser als Prüfungsphase im Wintersemester.
1: Wow.
2: Und man sollte im Sommersemester auf jeden Fall mehr Prüfungen schreiben als im Wintersemester, weil die Bips sind ja alle klimatisiert. Das ist die Ausrede, um sich gesund innen aufzuhalten. Ist viel besser für den Körper, ist viel besser für die Gesundheit. Man ist dann drinnen, man muss auch in der Bib bleiben, um zu lernen. Man kann also nicht so hart prokrastinieren, weil draußen kann man eh nicht lernen, weil es zu warm ist. Das heißt, man ist viel effektiver, weil man so in der Bib-Zeit, die klimatisiert ist, effizient sein muss.
1: Aber du hast ein Loophole vergessen. Und zwar gehe ich lieber an den See als in die Bib und dann lerne ich nicht.
2: Ja, aber du hast dann, ich finde, man kann dann so klarer trennen. Also es ist immer gut, Trennung zu haben zwischen Lernzeit und Freizeit. Und dann kannst du sagen, okay, ich gehe jetzt diese 5 heißen Stunden des Tages, gehe ich jetzt in die Bib, da lerne ich und danach geht's an den Badesee.
1: Okay. Ja, würde ich nicht machen, aber ist okay, ich verstehe deinen Punkt.
0: Okay, das waren schon sehr gute Hot Takes. Dann zweites Thema, geht auch sommerlich weiter und zwar Thema Sommerromanze. Was hat denn eure Hot Takes dazu?
1: Ei.
2: Soll ich diesmal zuerst?
1: Ja.
0: Mhm. Hier, du kannst ganz zuerst.
2: Ich sag, Sommerromanzen sind völlig overrated, weil im Sommer, wenn es so heiß ist und so eklig und so schwitzig, dann will ich gar niemandem nahe kommen. Die sollen alle wegbleiben.
1: Okay, aber ich sag, Sommerromanzen können eigentlich ganz süß sein, wenn es nicht den ganzen Sommer lang geht. So ein paar Wochen finde ich süß.
2: Ach so, dann ist auch wieder vorbei.
1: Ja, nee, weil...
0: Das ist ein echter Hot Take.
1: Ja, nee, aber du, also so ein bisschen Freizeit im Sommer ist ja auch schön. Aber nee, ich check Leute, die sich im Sommer... Oft passiert es ja auch nicht absichtlich.
2: Mhm.
1: Und dann bist du gut drauf im Sommer, du gehst mehr raus, du lernst jemanden kennen, es ist aufregend, du ignorierst Uni ein bisschen.
2: Aha. Und dann schwitzt du dich gegenseitig an.
0: Warte, aber so Johanna, also das soll dann aber so nach so 3 Wochen soll es wieder vorbei sein.
1: Ja, ich sag, das verfliegt sich dann, wenn du in Urlaub bist. Wenn
2: das erledigt sich dann aber auch von selber, weil ich finde, bei mir hört es beim Händchenhalten auch schon auf, wenn man dann so schwitzt. Wirklich.
0: Check it. Okay.
1: Ja, dann kannst du ja mit ihm in die Bib gehen, da ist ja kalt.
0: Wir haben noch ein Thema noch, und zwar das ist das Thema M94.5. Hot Take.
1: Oh,
2: da brauche ich kurz.
1: Hot Takes von M94.5.
2: Okay.
1: Ich sag,
2: beste Partnervermittlungsbörse.
0: Oh yes.
1: Aber ist es ein Hot-Take? Oh, yes. Das ist kein Hot-Take.
0: Das ist eigentlich nur ein Fakt. Aber schon ein bisschen Hot-Take.
2: Mensch, okay, dann muss ich nochmal überlegen.
1: Ich sag, M94.5 ist ein besserer Radiosender, als oft verkauft wird.
0: Was?
1: Ja, weil ich sag, manchmal spielen wir ja Musik, die nicht so bekannt ist, und dann sagen viele so, ich würde gerne mehr mitsingen, ich verstehe den Punkt, aber ich sag, wir machen coolere Themen als viele große Radiosender.
0: Das stimmt.
1: Und bei uns steckt ein bisschen mehr Liebe drin.
0: Ja.
2: Ich sage, wenn M94.5 in der Früh senden dürfte von 6 bis 9, dann wären wir richtig groß und wären deutschlandweit richtig erfolgreich.
1: Ich glaube, dann hätten wir keine Moderatoren.
0: Ja, das wäre vielleicht ein anderes Problem. Ne?
1: Ja.
0: Okay, Mensch. Gut. Ich danke euch total herzlich für eure ganzen Hot Takes.
1: Danke dir.
0: Das war mir eine richtige Freude.
2: Ja, hot ist mir auch.
0: Ja, hot ist es auf jeden Fall im Studio geworden.
1: Fall, ja.
0: Gut, danke Tesi, danke Johanna. Und wir gehen wieder zurück in den Musikmix, würde ich sagen. Und zwar mit Nothing in the Letter von Darren Heyman.

Das war Nothing in the Letter von Darren Heyman. Ja, mit nicht mehr ganz so viel Sachen geht es jetzt auch hier in meine letzte Moderation für den heutigen Tag. Ja, Leute, wir sind leider schon wieder am Ende dieser Teststrecke angekommen. Ich sag noch ganz, ganz vielen herzlichen Dank an euch alle fürs Zuhören. Und natürlich an Stella Feitelson, die mich hier die letzten 2 Stunden hier durchgecoacht hat als RVD. Und für und ich sage danke an Isabel Deinert für die Musikplanung. Wenn ihr nicht komplett verbrustet seid bei so viel Hotness in dieser Sendung, so wie ich eigentlich hier, ich bin wirklich ein bisschen durch, dann hoffe ich, ihr macht's jetzt so wie ich und gönnt euch jetzt ein bisschen Abkühlung. Ich fahre vielleicht irgendwie an den Eisbach oder so. Und trinken nicht vergessen, Leute. Okay. Amici, ciao, ciao, würde ich sagen. Bis zum nächsten Mal. Hier kommt I'm Actually Kinda Famous von Slater.

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1: So, willkommen zurück bei der Teststrecke auf M94.5. Sommer, Sonne, Kaktus, Leute, bei dem Wetter. Ey, ich hoffe, ihr könnt den Sommer ein bisschen genießen. Viel draußen, viel Sonne und vielleicht auch mal ab in den Urlaub. So habe ich das nämlich gemacht mit ein paar Freunden. Wir waren in Roma. Kolosseum, Forum Romanum, die ganzen Klassiker mit durchgehauen und natürlich die ganze Zeit geiles Essen. Ja, war alles geil, bis uns dann der Rückflug gecancelt wurde. Das war scheiße, ey. Schon am Flughafen gewesen, eingecheckt, Security, alles gemacht, zack, zack, zack. Und dann kam die Nachricht, Flug gestrichen. Danke dafür, nochmal an Schalter, neuen Flug buchen. Übel Stress gehabt, nochmal Hotel, jada, jada, jada, wirklich kacke. Nächsten Tag ging es dann zum Glück nach Hause, wieder zurück nach München. Und jetzt halt eine Menge Papierkram an der Backe, Kostenrückerstattung, kriegen wir unsere Kohle wieder. Übelst nervig. Naja, ich hoffe, eure Sommerurlaube dafür verlaufen etwas mehr nach Plan. Was auf jeden Fall nach Plan verläuft, ist die Teststrecke hier bei M94.5. Und da starten wir doch gleich mal rein mit Helge Schneider, Sommer, Sonne, Kaktus.

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1: Das war Sommersonne Kaktus, passend zum Wetter. Und jetzt alle München-ExpertInnen aufgepasst, denn was haben das Werksviertel, die Volkssternwarte und die St. Michael-Kirche gemeinsam? Das und noch vieles mehr erfahrt ihr gleich bei uns in der Teststrecke.

Das war Choo Choo mit von Freeco hier in der Teststrecke auf M94.5. So Leute, Werksviertel, Volkssternwarte und St. Michael-Kirche. Was haben die drei gemeinsam? Genau, die sind alle im Münchner Stadtteil Berg am Laim. Aber was geht da eigentlich so? Klar, Werksviertel kennt man irgendwie, viele Konzerte und so, aber sonst?

Wenn ihr euch das auch schon mal gefragt habt, dann habe ich was für euch, nämlich die Münchner Stadtteilwoche. Die lädt dazu ein, ein bestimmtes Stadtviertel und sein Kulturangebot besser kennenzulernen. Diese Woche ist eben Berg am Laim dran. Also seit heute und noch bis zum 1. Juli gibt es bei freiem Eintritt Konzerte, Ausstellungen, Lesungen, Führungen. Also wirklich richtig viel, da ist bestimmt für jeden was dabei. Insgesamt machen 130 kreative Aussteller mit oder auch Vereine. Also schnappt euch eure Freunde, geht vielleicht mal nach Berg am Laim und gönnt euch ein bisschen Kultur in Berg am Laim. Und ansonsten machen wir jetzt erstmal weiter mit sehr, sehr sentimentaler Musik. Ich denke, wir kennen alle den Song Somewhere Only We Know von Keen. Ich wünsche euch viel Spaß. Geht mal auf die Stadtteilwoche im Münchner Berg am Laim.

Kim Gordon war das mit Not Today hier in der Teststrecke auf M94.5. 130 Filmpremieren aus 56 Ländern. Die gibt es beim Filmfestival in München zu sehen, denn das größte Sommerfilmfestival startet morgen zum 43. Mal und bis zum 5. Juli habt ihr die Möglichkeit, unentdeckte Filmperlen zum ersten Mal zu sehen. Mit dabei sind aber auch 17 Produktionen, die direkt aus Cannes an die Isar kommen, und außerdem hat das Festival den Anspruch, ein Entdeckerfestival zu sein. Passend dazu wird es Filme unter anderem aus Singapur, Angola oder auch Brasilien geben, und wem das alles noch nicht genug ist, der kann sich auch den ein oder anderen Filmtalk reinziehen. 16 Stück soll es davon an der Zahl geben. Welche Produktionen es wann und wo genau zu sehen gibt, findet ihr auch auf der Website des Filmfestivals unter www.filmfest-münchen.de. Und bei uns geht's weiter in der Teststrecke mit Marika Hackmann und Open Wide.

Die Teststrecke auf M94.5 mit No Mark Moore und Burn the Badge. Ja, und wenn die Eltern irgendwie so von den guten alten Zeiten erzählen damals, dann fangen wir alle ja irgendwie oft an, die Augen zu verdrehen. Kann ich verstehen, mache ich auch. Bei manchen Sachen allerdings, finde ich, lohnt es sich wirklich auch mal hinzuhören. Eine Sache davon ist für mich vor allem die Musik. Denn die Musik, die unsere Eltern so gehört haben, ab und zu, ich finde, da sind wirklich ein paar Banger dabei. Mein Papa zum Beispiel zeigt mir hier und da ein paar Songs und erzählt mir ein paar Geschichten dazu. Und die Geschichten würde ich gerne einfach ein bisschen weitergeben. Und das mache ich ja auch und etabliere einfach die Kategorie mit dem etwas sperrigen Namen Songs, die man gehört haben muss, zumindest wenn es nach meinem Papa geht. Der erste Song kommt von einer Band, die bei allen Tontechnikern damals wirklich sehr, sehr unbeliebt war, wegen der ewig langen Soundchecks. Die sind mal auf die Bühne gekommen, haben 2-3 Stunden Soundcheck gemacht und dabei wollten sie nie so die Songs spielen, die sie dann auch auf der Bühne spielen vom aktuellen Album. Sie haben einfach irgendwelche Akkorde geklimpert, irgendwas, weil sie die Songs halt nicht kaputt spielen wollten. Und so hat sich die Band dann von Song zu Song und von Soundcheck zu Soundcheck immer wieder dieselben Riffs und Akkorde gespielt und auf einmal ist wie aus dem Nichts eigentlich eines der ikonischsten Intros der Musikgeschichte entstanden. Und da hören wir jetzt mal gemeinsam rein. Die Rede ist natürlich von der Band Supertramp mit ihrem Lied The Logical Song.

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1: Zwei Erdbeben erschüttern Venezuela. Fixer Zolldeal zwischen USA und Europa und das Ende von Münchens erfolgreichsten Galeria Kaufhof.
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1: Stella Feitelson um 15 Uhr. Zwei starke Erdbeben haben Venezuela erschüttert. Mindestens 32 Menschen starben, rund 700 wurden verletzt. Die genauen Zahlen könnten am Ende aber deutlich höher liegen. Die US-Erdbebenwarte geht davon aus, dass mehr als 1000 Menschen bei den schweren Erdbeben gestorben sind. Rettungskräfte suchen aktuell in den Gebäudetrümmern nach Verschütteten. Der Zugverkehr in Venezuela wurde eingestellt. Der Flughafen und die Schulen in der Hauptstadt wurden geschlossen. Erdbeben in diesem Ausmaß habe es bisher noch nie gegeben, heißt es von der Regierung. Die Bahn bietet zeitweise eine kostenlose Stornierung an. Wer wegen der Hitze eine Fernreise lieber nicht antreten möchte, für den gibt es gute Nachrichten. Bis einschließlich 30. Juni werden Tickets, die bis zum 23. Juni gekauft wurden, kostenfrei storniert. Bundesweit steuern wir auf Rekordtemperaturen Richtung 40 Grad zu. Deshalb werden viele Open-Air-Events abgesagt. Der Hopfenanbau in Deutschland ist jetzt ein immaterielles UNESCO-Kulturerbe. Vor allem die Anbaugebiete in der Hallertau, aber auch Tettnang, Spalt, Elbe-Saale und Bitburg profitieren von der Auszeichnung. In München wurden bei einem Festakt 11 neue Kulturerbetraditionen gewürdigt, darunter neben dem Hopfenanbau auch das Schmiedehandwerk und traditionelle Trachtenpflege. Der Zolldeal zwischen Europa und den USA ist jetzt endgültig fix. Nach dem Jahr der EU-Staaten werden Zölle auf US-Industriegüter abgeschafft und der Zugang für bestimmte Agrarprodukte nach Europa erleichtert. Die USA müssen im Gegenzug bis Jahresende Zölle auf Waschmaschinen und andere Produkte mit Stahlanteil auf höchstens 15% reduzieren. Deutschlands erfolgreichstem Galeria-Kaufhaus droht das aus. Nach Informationen der Süddeutschen Zeitung läuft der aktuelle Mietvertrag für die Filiale am Münchner Marienplatz Ende 2027 aus. Ob er verlängert wird, ist derzeit noch offen. Der Konzern und einige der Grundstückseigentümer haben unterschiedliche Ansichten über einen Weiterbetrieb der prominenten Filiale. Das waren die M94.5 Nachrichten. Es ist 15.02 Uhr.

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1: Und wir gehen rein in die zweite Stunde der Teststrecke auf M94.5. Und ich habe euch ja in der ersten Stunde schon erzählt, dass ich in Rom war mit ein paar Freunden vor ein paar Tagen. Und wer war auch da? Yes, Dua Lipa mit ihrem neuen Ehemann Callum Turner. Naja, gesehen habe ich die beiden nicht. Anscheinend waren sie wie am Trevi-Brunnen oder so. Habe ich sie leider verpasst. Aber auf den 1000 Paparazzi-Fotos habe ich sie dann schon ein- und zweimal entdeckt, die mir in die Timeline gespült wurden. Gut, also ehrlich gesagt, so richtig gejuckt hat mich das jetzt nicht, um ehrlich zu sein. Muss ich vielleicht mit meinem Algorithmus nochmal sprechen oder ihn vielleicht irgendwie ein bisschen trainieren. Aber ist dafür gerade eigentlich Saison zum Trainieren? Ich weiß gar nicht. Jetzt läuft auf jeden Fall Training Season von Dua Lipa bei uns im Radio.
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Dua Lipa mit Training Seasons Over. Hier bei der Teststrecke auf M94.5. Und jetzt bin ich gespannt, wer behauptet denn von sich, er erkennt Musik, er kennt sich mit Musik richtig gut aus und erkennt Songs auch, oder vor allem aktuelle Songs, innerhalb von wenigen Sekunden. Das und noch vieles mehr finden wir jetzt dann heraus in der zweiten Stunde hier auf der Teststrecke auf M94.5. Wir suchen quasi die MusikexpertInnen hier aus dem Sender. Aber bevor wir da ankommen, schauen wir doch erstmal, was wir so für Songs hören in der zweiten Stunde.

0: Was ein Banger-Song hier in der Teststrecke bei M94.5. Aber wir haben auch noch viel mehr Musik im Gepäck. Schauen wir doch mal rein.
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0: Das ist unter anderem Boys in Blue von VR Archives. Ein ganz aktueller Song. Kommt eigentlich aus dem Gospel, die Liebe. Aber zeig dir mal, was sie sonst noch so drauf hat. Und dann haben wir noch den hier, Brand von Hexa. Ich finde, einer der spannendsten Rapper oder Rap-Newcomer aus Deutschland. Ehrliche Texte und guter Sound.
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Friendship von Chicano Batman hier auf der Teststrecke bei M94.5. Und ich mache einfach da weiter, wo ich vorhin aufgehört habe, und zwar bei Songs, die mein Vater denkt, die man auf jeden Fall gehört haben muss. Der nächste Song kommt von einer Band, die aus nur drei Männern besteht, und die sind eigentlich eher für ihre Zerwürfnisse als für ihre tollen, krassen Songs zusammen bekannt. Aber vielleicht gerade wegen dieser Reibungen haben sie tatsächlich nur innerhalb von 6 Jahren wirklich 5 bahnbrechende Alben rausgebracht, bis sich der Weg dieses Londoner Trios dann irgendwann trennte. Einer der drei Musiker ist im Übrigen kein geringerer als Sting, der nach seiner Zeit mit The Police wirklich eine sehr, sehr erfolgreiche Solo-Karriere startete. Ende der 70er war die Truppe aber noch zusammen und hat wirklich

den Song Message in a Bottle veröffentlicht, der dann zu einem Nummer 1 Hit werden sollte, und es folgten wirklich viele, viele mehr. Hier ist Message in a Bottle von The Police.

0: Das war Boys in Blue hier in der Teststrecke auf M94.5 und ich bin nicht mehr allein im Studio. Ich habe zwei Gäste, denn wir spielen jetzt auch ein kleines Studiospiel. Und zwar geht das wie folgt. Es dreht sich heute sehr viel um Musik und ich hoffe, dass es auch noch so weitergeht. Deswegen habe ich vier kleine Snippets vorbereitet für euch. Das sind Songs, die sind bekannt, denke ich schon, aber die Snippets sind immer nur so eine Sekunde lang.
1: Oh Gott. Bis jetzt habe ich eh mal verloren. Ich glaube, das ist
0: immer so weiter. Und es wäre cool, wenn ihr mir sagen könntet, Interpret vielleicht auch. Also ja, klar, Songtitel eher, aber Interpret vielleicht auch. Und dann würde ich sagen, schauen wir einfach mal, wie es abschneidet.
1: Schauen wir mal, ja.
0: Alright, wir gehen mal in den ersten Song rein. Achtung, wirklich nicht lange.
1: Bruno Mars, I Just Might.
0: Yes!
1: Ja!
0: Korrekt, ein Punkt für euch. Sehr gut, das war Bruno Mars.
1: Für uns! Spielen wir nicht gegeneinander.
0: Du, wie ihr wollt.
1: Ich will gegeneinander spielen. Für mich wäre es jetzt besser, wenn wir miteinander spielen.
0: Also, Nein, ich spiele miteinander. Könnte ich gegenseitig helfen. Sehr gut. Bruno Mars, habt ihr Tickets für die Tour? Ich glaube, der kommt auch noch.
1: Nee, leider nicht.
0: Schade.
1: Aber ich habe es jetzt auch nicht verdient.
0: Schade.
1: Okay.
0: Nächster Song ist vielleicht ein bisschen was Älteres.
1: Oh je. Yo, listen up. Ich kenne den Titel. I'm Blue oder irgendwie sowas. Ich glaube, I'm Blue.
0: Geht in die richtige Richtung, ja.
1: Double D, Double Die noch dahinter.
0: Ja, also I'm Blue oder ich glaube, der Song heißt nur Blue.
1: Oh, mein Gott. Interpret, gar kein Plan. Ja, ich glaube, ich weiß, wenn ich es höre.
0: Die Crazy Frogs.
1: Ja, ich weiß, jetzt wo ich es gehört habe.
2: Ja, genau.
1: Mann, oh Mann.
0: Geil. Okay, nächster Song, Achtung.
1: Nee.
2: Ja, streng dich an,
1: Johanna. Johanna, leg mal.
2: Genau.
0: Halt den nochmal ran, vielleicht?
1: Ja.
0: Achtung.
1: Wenn das geht. Ja, ich bin leider gar nicht im Rock-Game drin.
2: Ich auch nicht.
0: Ich finde, iconic Intro. Die Band ist AC/DC, könnt ihr vielleicht dann drauf?
1: We will rock you.
0: Nee, es wäre tatsächlich Back in Black gewesen.
1: Ja, nee, also ich kenne das Lied, aber den Titel habe ich noch nie gehört.
0: Okay. Letzter Song.
1: What the hell?
2: Oh doch, also mir sagt's was.
1: Ist es This All of Me von John Lennon?
0: Nein.
2: Und ist doch eher neuer, oder?
0: Ja, es ist sehr neu.
1: Achso, ich dachte gerade, Manuel Neuer. Welchen Song hat Manuel Neuer veröffentlicht?
2: Ich glaube, das hat er gemacht,
0: ja. Auch von einer sehr bekannten Künstlerin.
2: Kannst du es nochmal kurz abspielen?
0: Ja, eine Sekunde.
2: Ist es Taylor Swift?
0: Mhm.
1: What?
0: Es geht um Taylor Swift, ja.
1: Neues, nee, aber bei neuen Liedern von Taylor Swift bin ich tatsächlich raus.
0: Wirklich?
1: Also es, außer oh, doch, es ist jetzt
2: dieses Fate of Calling.
0: Aha.
2: Oder Megaphone.
0: Aha.
2: Aber wie heißt denn das Lied jetzt?
0: Also Taylor Swift und?
1: Und?
0: Nee, es ist Taylor Swift, aber wie heißt der Song?
1: Ich weiß es.
0: 3, 2.
1: Fate of Ophelia?
0: Ja!
1: Ich hab doch gerade gesagt, außer es ist Fate of Ophelia, dann kenn ich's.
0: Wow. Sehr gut gemacht. Das war schon unser kleines Musikquiz. Ich sage danke. Ich glaube, ihr habt 3 von 4 Punkten.
1: Ich glaube, ich habe gewonnen.
2: Spiel möchte ich hier erwähnen.
0: Teilnehmerurkunde gibt es für alle auf jeden Fall.
1: Jo,
0: ich sage danke und wir hören gleich mal rein. Natürlich Taylor Swift und Fate of Ophelia.
1: Unbedingt.

noch mal ein bisschen chillige Vibes hinten raus hier in der Teststrecke auf M94.5. Das war Glow. Und ich würde sagen, einen letzten habe ich noch im Gepäck. Und zwar einen letzten Song, den man gehört haben muss, zumindest wenn es nach meinem Papa geht. Wir sprechen hier nämlich jetzt über eine der erfolgreichsten und langlebigsten Bands aus den USA. Und ich finde, das kann man ruhig so drastisch formulieren, denn die Band, 1967 gegründet, hat bis heute über 100 Millionen Tonträger verkauft. Und auch schon fast 60 Jahre nach der Gründung gibt es immer noch 3 Bandmitglieder, die auch heute noch auf der Bühne stehen und die Songs mit Brettern. Der Song, den wir gleich hören, der kommt allerdings nicht aus der Anfangszeit der Band, sondern eigentlich im Gegenteil. Es geht nämlich um den Titelsong des 36. Albums dieser Band. Er wurde 2014 veröffentlicht und platzt damit eigentlich mitten in die Moderne. Die klassischen Sounds aus den 70er Jahren hat die Band einfach mitgenommen in eine moderne Produktion des 21. Jahrhunderts und ich finde, das hört man sofort. Die Rede ist natürlich von der Band Chicago und ihrem Song Now. Und da gehen wir direkt rein, weil der knallt wirklich direkt aufs Ohr.

die Band Chicago mit ihrem Track Now. Ja, und liebe Freunde, das war's schon wieder. Die Teststrecke auf M94.5 findet ihr Ende. Wer Bock bekommen hat auf die ganzen Songs, die ganzen Banger, die ich euch ein bisschen gezeigt habe, schaut gerne mal unter Spotify. Achims Lieblinge heißt die Playlist. Da habe ich mal so ein bisschen Banger zusammengesammelt. Wirklich 100 Hits in meinen Augen, die man sich geben kann. Und ansonsten bleibt mir nur noch Danke zu sagen. Vor allem natürlich an die liebe Stella hier als Redakteurin vom Dienst. Auch danke an die Musikplanung. Isabel hat das übernommen für euch heute. Und ansonsten wünsche ich euch heute noch einen schönen Tag. Und wir gehen rein in den letzten Song von mir. Das ist Hard to Forget von Freddy Gonzalez. Wir gehen quasi spanisch raus. Macht's gut!

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0: Zwei Erdbeben erschüttern Venezuela. Fixer Zolldeal zwischen USA und Europa. Und das Ende von Münchens erfolgreichstem Galeria Kaufhof.
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0: Stella Feitelson um 16 Uhr. Zwei starke Erdbeben haben Venezuela erschüttert. Die Zahl der Todesopfer ist auf mindestens 164 gestiegen. Nach Angeben der geschäftsführenden Präsidentin Rodriguez wurden außerdem mindestens 1000 Menschen verletzt. Die US-Erdbebenwarte geht davon aus, dass die Zahl der Opfer weiter steigen wird. Der Zugverkehr in Venezuela wurde eingestellt, der Flughafen und die Schulen in der Hauptstadt wurden geschlossen. Erdbeben in diesem Ausmaß habe es bisher noch nie gegeben, heißt es von der Regierung. Die Bahn bietet zeitweise eine kostenlose Stornierung an. Wer wegen der Hitze eine Fernreise lieber nicht antreten möchte, für den gibt es gute Nachrichten. Bis einschließlich 30. Juni werden Tickets, die bis zum 23. Juni gekauft wurden, kostenfrei storniert. Bundesweit steuern wir auf Rekordtemperaturen Richtung 40 Grad zu. Deshalb werden viele Open-Air-Events abgesagt. Der Schiffsverkehr durch die Straße von Hormus normalisiert sich langsam. Gestern wurden 70 Durchfahrten gezählt, vor Ausbruch des Irankrieges waren es täglich gut 100. Die Blockaden der Straße von Hormus durch die USA und den Iran waren im Zuge eines Rahmenabkommens zwischen den beiden Seiten aufgehoben worden. Dadurch sind auch die Ölpreise deutlich gesunken. Der Zolldeal zwischen Europa und den USA ist jetzt endgültig fix. Nach dem Beschluss der EU-Staaten werden Zölle auf US-Industriegüter abgeschafft und der Zugang für bestimmte Agrarprodukte nach Europa erleichtert. Die USA müssen im Gegenzug bis Jahresende Zölle auf Waschmaschinen und andere Produkte mit Stahlanteil auf höchstens 15% reduzieren. Deutschlands erfolgreichstem Galeria Kaufhof droht das aus. Nach Informationen der Süddeutschen Zeitung läuft der aktuelle Mietvertrag für die Filiale am Münchner Marienplatz Ende 2027 aus. Ob er verlängert wird, ist derzeit noch offen. Der Konzern und einige der Grundstückseigentümer haben unterschiedliche Ansichten über einen Weiterbetrieb der prominenten Filiale. Das waren die M94.5 Nachrichten. Die Uhrzeit, es ist 16:02 Uhr.

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2: Hallo und herzlich willkommen hier in der Hörbar mit mir, Bastian Sinner. Es ist Donnerstag. Ich hoffe, ihr habt alle Bock. Ich sag's euch, es ist so heiß. Ich bin zu Isar geradelt. Ich bin in die Isar reingesprungen und hab mich bis zum Sender treiben lassen. Dann war mir schön kalt. Na, war's entspannt, ja. Und dann gehe ich hier ins Studio und es hat einfach 40 Grad in diesem Studio und es hat gar nichts gebracht. Naja, Leute, was soll ich sagen? Es ist einfach. Es ist wie es ist. Wir fangen jetzt erstmal mit ein bisschen entspannter Musik, um runterzukommen. Melodies von Dentist.

0: Ja, genau du. Du bist ja goldrichtig, denn hier ist die beste Hörbar des Tages. Die Hörbar bei F95. Leute, warum man bei dieser Hitze vielleicht nicht zu einem kühlen Bierchen greifen sollte, ja, oder zum kalten Aperoli. Und wo ihr diese Woche noch Comedy für Katzen hören könnt, wow, ja, das hört ihr nur hier in der Hörbar. Ja, also bleibt dran, es wird auf jeden Fall ziemlich geil.
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0: Und wir starten grungy musikalisch mit Violet Growl und Often Others. Und dann haben wir britischen Indie-Sound von Must Be John mit einem richtig schönen Indie-Gitarren-Solo. Da könnt ihr euch drauf freuen.

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1: Und jetzt kommt ein Song. Jetzt kommt ein Song zum alten iPod rausgraben, Kabel in ihr Kopfhörer reintun, zurücklehnen und vielleicht ein bisschen.

0: ein absoluter Klassiker, Sex on Fire, hier in der Hörbar auf M94.5. Ja, seit Sonntagabend zirkuliert im Netz ein KI-bearbeitetes Foto der WM. In der Minute nach dem Halbzeitanpfiff im WM-Spiel Deutschland gegen Curaçao zeigte der TV-Sender jubelnde deutsche Fans im Stadion von Houston. Ein Screenshot dieses Jubels verbreitete sich überall in den sozialen Netzwerken. Darauf war ein Fan in Hitler-Optik abgebildet, der mit KI generiert wurde. Das ist aber nicht nur der einzige Fall, in dem KI kontrovers bei der WM auffällt. Heute habe ich Nathalie bei mir im Studio, um über das Thema zu reden. Hallo!
1: Hallo! Ja, das war tatsächlich nicht nur der einzige Fall, weil auch beim Erwerb der WM-Tickets wurde KI genutzt. Mhm. Viele Fans sind nämlich auf falsche KI-generierte Webseiten reingefallen, die sich als offizielle FIFA-Webseiten ausgaben. Und so haben Betrüger bekannte Plattformen so gut kopiert, dass sie nur schwer von Echtseiten zu unterscheiden waren. Ja, zusätzlich sind auch Wiederverkaufsbörsen mit falschen Tickets im Internet zu finden und echte WM-Tickets können nämlich nur über FIFA direkt verkauft werden.
0: Boah, ja, das kann bei den Ticketpreisen ja doch finanziell dann ganz schön wehtun. Wie schützt man sich denn davor und woran erkennt man so eine KI-gefakte Website?
1: Ja, KI-Bilder haben oft spezifische Merkmale, die man leicht erkennen kann, auch wenn es zur heutigen Zeit ja immer schwieriger wird. Dazu zählt sowas wie anatomische Fehler oder verschwommene Bildbereiche. Ja, und das hilft als oft auf die Finger oder auf die Hände zu schauen oder die Proportionen und den Körperbau zu beachten. Man kann aber auch nach unnatürlichen Schatten und Lichtquellen Ausschau halten.
0: Meistens sieht man es den Fotos ja schon an, aber wenn man sich nicht sicher ist, kann man da irgendwie mit dem KI-Erkennungstool oder so überprüfen und die dann im Internet finden, oder?
1: Ja, genau. Webseiten zu erkennen ist immer eine Nummer schwieriger. Aber die erste Sache, die man immer machen sollte, sobald einem eine Website verdächtig vorkommt, ist es zu schauen, ob die URLs zusätzliche Zeichen oder unbekannte Domain-Endungen haben. Mhm. Ja, und wer bereits über eine gefälschte WM-Website bezahlt hat, sollte die Domain, also den Vorgang und die übermittelten Informationen sowie alle Finanzdaten dokumentieren. Und ja, das FBI empfiehlt Geschädigten, alles sofort zu melden.
0: Ja, super. Danke für die Infos. Dann hoffe ich, wir fallen jetzt alle nicht mehr auf Fake-KI-Webseiten rein. Danke dir.
1: Gerne.
0: Und für den Fall, dass irgendwer von euch ein falsches Ticket gekauft hat, so geht ihr am besten damit um und weiterhin froh mehr Fußball schauen.

0: J-O-O-J mit Unterstrich wilder Song hier auf der Hörbar auf M94.5. Ja, manche literarischen Entdeckungen, die verändern den eigenen Blick auf die Welt. Und unsere Redakteurin Carlotta feiert heute den 100. Geburtstag von Ingeborg Bachmann, ihrer literarischen Entdeckung mit einer persönlichen Liebeserklärung.
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3: Ich existiere nicht, wenn ich nicht schreibe. Ich bin nicht, wenn ich nicht schreibe. Das hat Ingeborg Bachmann gesagt. Sie ist eine der bedeutendsten deutschsprachigen Autorinnen des 20. Jahrhunderts. Auch heute, über 50 Jahre nach ihrem Tod, fasziniert sie als Person und ihr Werk mich und viele andere Menschen noch immer. Für mich sind es ihre Sätze. Sätze wie: Die Wahrheit ist dem Menschen zumutbar. Bachmann wusste schon lange vor Social Media, wie man mit Sprache Ausrufezeichen erzeugt. Kurz und knapp, aber mit voller Wucht. So habe auch ich sie entdeckt. Ihre Gedichte haben mich sofort in den Bann gezogen. Da ist so viel Raum zwischen den Zeilen. So viel Ausdruckskraft, so viel Schmerz und so viel Schönheit. Doch gerade in dieser literarischen Schönheit steckt eine enorme gesellschaftliche Kraft. Sie hat politisch aufgerüttelt und bleibenden Eindruck hinterlassen. Mit ihrer Erzählung Undine geht hat sie 1961 einen der ersten deutschsprachigen feministischen Texte geschrieben. Darin verarbeitet sie den Machtmissbrauch zu Beginn ihrer Karriere. Männer, die sie eigentlich förderten, erwarteten im Gegenzug körperliche Gegenleistungen. Bachmann beklagt das Ungeheuer namens Hans. Damit meint sie keinen einzelnen Mann, sondern das Patriarchat. Darin verarbeitet sie den Machtmissbrauch zu Beginn ihrer Karriere. Männer, die sie eigentlich förderten, erwarteten im Gegenzug körperliche Gegenleistungen. Bachmann beklagt daraufhin das Ungeheuer namens Hans. Damit meint sie keinen einzelnen Mann, sondern das Patriarchat im Allgemeinen. Ein Vorgriff auf die MeToo-Debatte, den sie auch in ihrem Roman Malina weiterspinnt. Eine Frau sehnt sich nach Freiheit und geht am Ende an der kalten Ordnung der Männerwelt zugrunde. Sie hält uns den Spiegel vor. Sie schreibt über die Unfähigkeit, nahe Beziehungen zu führen. Über Krieg, das Frausein und den Tod. Wenn ich heute Nachrichten schaue, fühlt sich die Welt oft an wie ein einziger Fiebertraum. Ich frage mich, das darf doch alles nicht wahr sein. Bachmann antwortet: Doch, ist es leider. Die Welt ist krank und es ist unsere Aufgabe, sie zu heilen. Dazu hören wir einen Auszug aus ihrem Gedicht Alle Tage. Sie liest selbst.
4: Der Krieg wird nicht mehr erklärt, sondern fortgesetzt. Das Unerhörte ist alltäglich geworden. Der Held bleibt den Kämpfen fern. Der Schwache ist in die Feuerzonen gerückt.
3: In ihrer radikalen Verletzlichkeit berührt sie mich tief. Und genau deshalb verspreche ich euch, es ist nie zu spät, Ingeborg Bachmann zu entdecken. Lest sie. Lest heute nur ein einziges Gedicht. Ihre Worte werden euch nicht mehr loslassen.
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Offen Others von Violet Grohl hier in der Hörbar auf M94.5. Oh Leute, es ist so heiß heute und so ein frischer Aperol, der wär's doch jetzt. Aber leider hab ich hier mir gerade von meiner Redaktion sagen lassen müssen, ist das gar nicht so eine gute Idee bei dem Wetter. Der ganze Körper klebt und man schwitzt den ganzen Tag und dabei verliert der Körper ziemlich viel Wasser. Genehmigt man sich dann Alkohol zur Erfrischung, dann entzieht das dem Körper noch mehr Flüssigkeit und Nährstoffe und das Risiko für einen Kreislaufkollaps durch Dehydration steigt immer weiter an. Um das zu verhindern, wurde in Frankreich am vergangenen Wochenende zum größten Musikfestival der Welt, dem Fête de la Musique, ein großflächiges Alkoholverbot im öffentlichen Raum ausgesprochen. Aber auch hier in München klettert das Thermometer am Wochenende wieder auf weit über 30 Grad. In Deutschland wird es dieses Verbot wohl offiziell nicht geben. Damit es euch trotzdem nicht aus den Flipflops haut, vermeidet am besten die pralle Sonne, trinkt genug Wasser und macht euch einen frischen Obstsalat. Denn Äpfel, Bananen und Wassermelone liefern auch wichtige Nährstoffe, die der Körper an so heißigen Tagen dringend braucht. Also zur Abkühlung gibt's jetzt ab jetzt lieber Bowle ohne Alkohol, zumindest bis sich das Wetter mal wieder ein bisschen beruhigt hat. Und wir machen jetzt ganz entspannt weiter mit Great Expectations von The Gaslight Anthem hier auf M94.5.

Catch My Hide von Must Be John hier auf M94.5. Ein absoluter Banger, finde ich. Wirklich, wer jetzt am so einem Badesee liegt, hat mein Traumleben. Naja, Leute, aber es ist super heiß und deswegen kommen jetzt meine persönlichen, extrem ernst gemeinten, ja, Tipps gegen Schwitzen. Ja, bei dieser Hitze kann man nur schwitzen und jetzt kommen die besten Tipps dagegen. Der erste Tipp, der stammt noch von meiner Großmutter. Die meinte immer von mir, Kind, in den Gefrierschrank passt du nicht. Aber ich soll doch einfach die Tiefkühlerbsen mir unter die Arme packen. Ganz großartiger Trick, muss man sagen. Sollte das nicht helfen, dann gibt es auch noch die geniale Lösung. Einfach die Deos rausschmeißen, reibt auch doch jetzt Minzbonbons auf die Stellen, die eine Abkühlung brauchen. Ja, die Minze sorgt für eine großartige stechende Kühle. Pluspunkt, man riecht auch gleich ganz frisch, was vielen von uns vielleicht mal gut tun würde. Und macht's euch nicht zu schwer. Es gibt viele einfache und schnelle Tipps gegen die Hitze, wie zum Beispiel eine Jacke aus Icepacks basteln und damit raus. Super effizient und mega einfach zu konstruieren. Noch dazu super stylisch. Falls euch das aber alles noch immer nicht passt, dann probiert es doch auch mal mit der 6-7-Geste, wenn ihr schnell genug die Hände bewegt. Dann kriegt ihr den ultimativen erfrischenden Wind ab. Reißen aber alle Stricke und ihr seid am Schwitzen und der Geruch, der wird immer schweißiger. Dann einfach in die Hose pullern. Sorgt für einen kurzen Schock, aber eliminiert jegliche Gerüche und lenkt jeden von eurem Schweißgeruch ab. Ja, was soll ich sagen? Das waren die Abkühltipps mit M495 und wir hören jetzt sommerliche Musik mit Rie A Fete von Camille Yembe.

0: Hawaii-Erdbeben erschüttern Venezuela, fixer Zolldeal zwischen USA und Europa und das Ende von Münchens erfolgreichstem Galeria Kaufhof.
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0: Stella Feitelson um 17 Uhr. Zwei starke Erdbeben haben Venezuela erschüttert. Die Zahl der Todesopfer ist auf mindestens 164 gestiegen. Nach Angaben der geschäftsführenden Präsidentin Rodriguez wurden außerdem mindestens 1000 Menschen verletzt. Die US-Erdbebenwarte geht davon aus, dass die Zahl der Opfer weiter steigen wird. Der Zugverkehr in Venezuela wurde eingestellt, der Flughafen und die Schulen in der Hauptstadt wurden geschlossen. Erdbeben in diesem Ausmaß habe es bisher noch nie gegeben, heißt es von der Regierung. Die Bahn bietet zeitweise eine kostenlose Stornierung an. Wer wegen der Hitze eine Fernreise lieber nicht antreten möchte, für den gibt es gute Nachrichten. Bis einschließlich 30. Juni werden Tickets, die bis zum 23. Juni gekauft wurden, kostenfrei storniert. Bundesweit steuern wir auf Rekordtemperaturen Richtung 40 Grad zu. Deshalb werden viele Open-Air-Events abgesagt. Der Schiffsverkehr durch die Straße von Hormus normalisiert sich langsam. Gestern wurden 70 Durchfahrten gezählt, vor Ausbruch des Irankrieges waren es täglich gut 100. Die Blockaden der Straße von Hormus durch die USA und den Iran waren im Zuge eines Rahmenabkommens zwischen den beiden Seiten aufgehoben worden. Dadurch sind die Ölpreise auch deutlich gesunken. Der Zolldeal zwischen Europa und den USA ist jetzt endgültig fix. Nach dem Jahr der EU-Staaten werden Zölle auf US-Industriegüter abgeschafft und der Zugang für bestimmte Agrarprodukte nach Europa erleichtert. Die USA müssen im Gegenzug bis Jahresende Zölle auf Waschmaschinen und andere Produkte mit Stahlanteil auf höchstens 15% reduzieren. Deutschlands erfolgreichstem Galeria-Kaufhaus droht das aus. Nach Informationen der Süddeutschen Zeitung läuft der aktuelle Mietvertrag für die Filiale am Münchner Marienplatz Ende 2027 aus. Ob er verlängert wird, ist derzeit noch offen. Der Konzern und einige der Grundstückseigentümer haben unterschiedliche Ansichten über einen Weiterbetrieb der prominenten Filiale. Das waren die M94.5 Nachrichten. Die Uhrzeit, es ist 17.02 Uhr.

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2: Wir sind back, oder wir sind immer noch da. Ich weiß es nicht, es ist warm, Leute. Das Studio kocht hier drin. Mir werden hier schon Ventilatoren angeboten, aber wisst ihr was? Ich schwitze solidarisch mit euch mit. Ihr hört die Hörbar hier auf M94.5 und ich glaube, der nächste Song ist irgendwie, ich glaube, das ist der Motto-Song der Sonne einfach heute. Der ist Burn von Blood Sugar. 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

0: Burn!
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1: Und wisst ihr was? Diese Hörbar, die ist ganz besonders. Nicht nur, erfahrt ihr hier, wo es dieses Wochenende ein gratis Sportfestival in München gibt. Hier in München, ja. Und warum es uns gerade, also manchen von uns gerade im Sommer eher psychisch schlechter geht. Außerdem, manche, man liebt sie oder man hasst sie, könnte man sagen, ja. Oder man findet es Mittel. Moshpits, ja, auf Festivals. Dazu erfahrt ihr heute mehr. Und Comedy für Tiere, ja. Und wir haben nicht nur diese arschgeilen Themen für euch, ja, rausgesucht, sondern wir hier am Donnerstag, in der Donnerstagshörbar, wir haben uns was ganz Besonderes für euch überlegt. Und zwar crazy Musik. Ja, da muss man auch erstmal drauf kommen.
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1: Und zwar hören wir Pluto Baby, ein Mashup zwischen Future Funk und Hip-Hop.

0: Und der nächste Song ist genau so für mich, wie man sich das vorstellt, wenn man den Titel hört. Und zwar Breeze von 1998.
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0: Und dann Big Dog von The Last Dinner Party. Fette Gitarrenriffs, Feminismus und viktorianische Kleider. Das ist The Last Dinner Party und der Song ist einfach ein absoluter Kracher, ganz neu.

Big Dog von The Last Dinner Party hier in der Hörbar auf M95. Der englische Garten platzt aus allen Nähten. Alle sind am See oder spielen mit ihren Freunden Volleyball. Nur du bist zu Hause und fühlst dich gar nicht so in Sommerlaune. Diesen gesellschaftlichen Druck, besonders viel erleben zu müssen im Sommer, obwohl man eigentlich mit dem heißen Wetter kämpft, reizüberflutet und verstimmt ist. Den kennen rund 60% aller Deutschen laut einer Umfrage. Das Phänomen wird, anders als bei den allseits bekannten Winterdepressionen, besonders durch die sozialen Medien, zusätzlich verstärkt. Das Ergebnis ist FOMO, also die Angst, etwas zu verpassen. Die gute Nachricht: Einsicht ist der erste Schritt zur Besserung und Summertime Sadness ist heilbar. Es kann helfen, offline zu gehen und sich bewusst zu machen, dass man in den sozialen Medien meist nur die Highlights im Leben anderer Leute sieht. Außerdem hilft es sich, von der Erwartung zu lösen, dass jeder Sommertag perfekt und filmreif sein muss. So wird aus FOMO Schritt für Schritt JOMO, die bewusste Freude daran, etwas ohne schlechtes Gewissen zu verpassen.

0: Rehab von Amy Winehouse hier in der Donnerstagshörbar auf M94.5. Schließt mal eure Augen und stellt euch vor, ihr steht in einem Tierheim. Ihr hört Miauen, Bellen und Lachen. Warte, Lachen? Ganz genau, denn der Tierschutzverein München veranstaltet morgen eine Comedy-Show im Tierheim an der Bruckenthalstraße 6. Im Katzensaal des Tierheims wird's witzig mit 7 Comedy-Profis und Newcomern aus der Münchner Szene, die ihre neuen Jokes direkt auf der Bühne austesten. Das Ganze ist kostenlos für alle. Die dem Tierheim aber noch was Gutes tun wollen, gibt's natürlich trotzdem viele Möglichkeiten. Sandra Felsner moderiert das Ganze und erzählt uns:
1: Man kann aber den ganzen Abend über das Tierheim unterstützen, indem man zum Beispiel spendet oder eine Mitgliedschaft abschließt. Man kann sich über Ehrenämter informieren, man kann Merch kaufen, man kann Getränke kaufen. Also es ist super viel möglich und all das unterstützt das Tierheim und unterstützt damit eben auch wahnsinnig wichtige Arbeit.
0: Um sich einen Platz zu sichern, reserviert man sich am besten einen Platz über die Website des Tierschutzvereins. Also falls ihr noch nichts vorhabt, morgen Abend um 20 Uhr geht's los. Mehr Infos zu dem Ganzen findet ihr unter tierschutzverein-münchen.de. Und jetzt Pluto Baby auf M94.5.

0: Hysteria von Cervelias hier in der Hörbar auf N95. Und ich bin nicht mehr allein im Studio und zwar Naira ist bei mir. Hallo.
1: Hallo.
0: Hallo. So, jetzt hat. Ja, letzte Woche war das Southside Festival, da war auch Mitbewohner, ja, war richtig krass da. Da gab es ja auch ein paar Moshpits.
1: Ja,
0: schon wild, ja.
1: Moshpits werden immer häufiger, aber weißt du auch, woher das Wort kommt und wie Moshpits entstanden sind?
0: Nee, keine Ahnung. Aus den USA.
1: Okay, nicht schlecht. Der Begriff stammt nämlich aus der US-amerikanischen Hardcore-,
0: yes,
1: Punk- und Thrash-Metal-Szene aus den frühen 1980er Jahren. Mosh bedeutet nämlich Chaos, also das ist so in Slangsprache. Und Pit, also ich bin mir sicher, du kennst das Wort, aber bedeutet Grube. Also eigentlich ziemlich passend für das, was auf dem Festival und auf den Konzerten immer so passiert.
0: Das macht dann natürlich Sinn, aber wer hat das denn jetzt eingeführt?
1: Also, der Begriff kommt aus dem Slam-Dancing in der Punk- und Hardcore-Szene. Da haben sich Fans zum ersten Mal angerempelt und sind wild rumgesprungen. Aber erst durch die Presse dann hat sich der Begriff etabliert. Seit wann kennst du eigentlich den Begriff Moshpit?
0: Boah, ich glaube seit so einem ersten Konzert, wie man das halt so herausfindet, irgendwann, und dann machen auf einmal Leute einen Kreis auf und dann geht's so zusammen und denkt sich nur, entweder denkt man sich geil oder es sind so stressige Leute da, die zu besoffen sind, dann denkt man sich, jetzt aber raus hier.
1: Ja, also heute gehören sie eigentlich schon zu allen Festivals dazu und vor allem junge Leute geben sich gerne diesen Adrenalinkick.
0: Aber, keine Ahnung, wozu würde man sich jetzt so wild aufeinander stürzen wollen und wild rumspringen? Also, was ist da der Reiz? Hast du eine Idee?
1: Das hat eigentlich eine viel tiefere Bedeutung, als man glaubt. Die Fans wollen die rohe Energie der Musik physisch ausdrücken, Stress abbauen und ein starkes Gemeinschaftsgefühl in der Menge kreieren. Es geht hier also um pure Emotionen, die die Fans spüren und ausdrücken wollen. Würdest du dich in den Moshpit stürzen?
0: Ich muss sagen, ich bin ein großer Fan, es macht schon Bock. Also außer wenn der Vibe in der Crowd gut ist und es nicht so stressige Leute sind, dann macht es Turbo Bock. Also Dilla Moshpit zum Beispiel, toll. Ich war auch schon mal barfuß in dem Moshpit.
1: Oh mein Gott.
0: Es war so verschlammter Boden und dann ging es halt super gut. Man ist sich auf die Füße getreten, aber ist einfach eingesunken, dann war es chillig.
1: Ja, okay, weil ich wollte gerade sagen, manchmal können ja Moshpits schon ein bisschen gefährlich sein, aber anscheinend ist da jetzt immer mehr so Awareness für Moshpits, dass man halt dann, wenn jemand zum Beispiel fällt oder so, dass man dann da halt irgendwie so eine Barriere baut und den dann halt da so ein bisschen beschützt.
0: Mein Mitbewohner erzählt immer sehr gern vom Moshpit-Minister. Das war so ein sehr großer Typ, der dann immer, der hat sich das auch so umgehängt, so ich bin der Moshpit-Minister und hat dann immer so bei Moshpits aufgepasst, dass da sich jeder an die Moshpit-Regeln hält, wie zum Beispiel sich aufhelfen und so weiter.
1: Das ist echt gut.
0: Und dann nicht so viel Krawall gemacht wird. Ellenbogen geht auch gar nicht, genau.
1: Ja, ja. Schlimm.
0: Aber genau, also was gibt es auch andere Sachen, die gefährlich sein können, so?
1: Nee, also eigentlich das mit dem Anrempeln und wenn man halt zum Beispiel bei vielen Festivals gibt es auch älteres Publikum und da muss man dann halt einfach ein bisschen aufpassen und auf die Menschen Rücksicht nehmen.
0: Nice. Hey, danke dir. Jetzt weiß ich auf jeden Fall mehr über Moshpits. Würdest du in Moshpit? Das ist nochmal letzte abschließende Frage.
1: Ich würde in den Moshpit.
0: Geil, nice.
1: Da habe ich Bock drauf.
0: Mega, ja. Aha, Moshpits machen auf jeden Fall Bock. Wir spielen jetzt als nächstes aber leider einen Song. Sag mal, oh.
1: Oh.
0: Oh, genau. Oh. Bei dem man nicht so gut moshpitten kann. Er ist trotzdem sehr schön, wie ich finde. Er ist The Breeze von 1989 oder 1998, wie die Band wahrscheinlich heißt, weil sie ist aus USA und ich weiß gar nicht, warum ich so komisch ausgesprochen habe gerade. Naja, wir gehen rein.

0: Vlog von Buki und Gase. I don't know. Ihr hört auf jeden Fall die Hörbar hier auf M94.5. Und ich bin nicht mehr alleine. Und zwar bei mir sind Leopold und Leonie Marie oder halt Leo und Leo. Hallo.
1: Hi.
0: Und zwar habt ihr was Tolles über Sport. Vom 26. bis 28. Juni findet nämlich im Olympiapark die 11. Version des MESH statt. Alles groß geschrieben. MESH. Ein Event für alle Sportbegeisterten. Genau, ihr beide, ihr Leos, wart heute vor Ort und habt alles drumherum für euch ausgecheckt. Wie war's denn so?
2: Boah, mega warm.
1: Und sogar ein bisschen windig, zum Glück.
2: Aber wie wir heute rausgefunden haben, sind das eigentlich die perfekten Bedingungen für den actionreichen Outdoor-Sport.
0: Das klingt schon mal vielversprechend. Bei MESH geht es ja um verschiedene Sportcontests und dieses Jahr ist Streetdance wieder dabei, oder?
1: Ja, genau. Also dieses Jahr stehen Skateboard, Wakeboard, BMX, Mountainbike und eben Streetdance im Fokus.
2: Und dazu gibt es jeweils Contests, die im Schnitt zwischen 45 und 60 Minuten dauern. Neu und auch wirklich cool ist dabei der Best Trick Contest beim Wakeboarden. Ich glaube, da können wir wirklich gespannt sein.
1: Und das ist noch lange nicht alles. Es gibt nämlich auch über 50 Angebote von Workshops über Essensstände. Also da ist wirklich für jeden was dabei.
0: Und das Wetter soll ja auch wirklich traumhaft werden.
1: Ja, Reminder, trinkt genug und bringt unbedingt auch ausreichend Sonnenschutz mit. Als Backup gibt es zwar Wasser- und Sonnencremespender auch vor Ort, sowie auch so Schatteninseln, die auf dem Gelände verteilt sind.
0: Die Olympiahalle wird ja auch extra als Schatteninsel geöffnet, oder?
2: Apropos Olympiahalle, am Samstag findet dort das MESH-Fest statt.
0: MESH.
2: Und die Krux Pistols spielen.
0: Das ist ja mega geil. Gibt es dann eigentlich auch Orte zum Ausruhen bei dem ganzen Programm? Das ist ja schon sehr viel Action.
1: Ja, es gibt tatsächlich so Ruheräume, also falls es dann doch mal zu viel werden sollte bei der Menschenmenge. Und sogar Safety Bags mit Kommunikationskarten, Sonnenbrillen und noch viel mehr. Es gibt auch E-Scooter für Menschen mit Gehbeeinträchtigung, da auch die Inklusion eben bei MESH ganz, ganz oben auf der Priority-List steht.
0: Nice, sehr durchdacht. Da ist wohl echt für alles gesorgt. Langsam bin ich aber gespannt. Ihr habt ja vorhin schon angeteasert, dass ihr sogar mit einem Athleten gesprochen habt.
2: Ja, wir haben noch ein bisschen mit Tyler Edmeier gejäbt und er hat uns so erzählt, was für ihn so die Gründe sind, wieso man aufs Festival gehen sollte.
3: Meiner Meinung nach ist das schon so das Coolste, was so in München passiert. Hier sind richtig viele Leute, also was so Zuschauer angeht, ist der Oberhammer. Also es ist mega Stimmung und es ist auch eigentlich mein Lieblingswettkampf vom ganzen Jahr. Es sind immer coole Leute, die Afterparty ist auch immer super, die macht auch immer Spaß.
1: Ja, ihr habt's gehört, also schaut unbedingt vorbei, genießt die Show. Dieses Wochenende ist von Freitag bis Sonntag im Olympiapark und der Eintritt, der ist frei.
0: Mega geil, danke euch. Freier Eintritt, muss man ja eigentlich fast mitnehmen, oder?
2: Mhm. Auf jeden Fall.
0: Hey Leute, habt ihr Bock auf Musik ein bisschen?
1: Oh ja.
0: Wir spielen jetzt, wir spielen jetzt nur ein Wort. Ich liebe den Song. Ich weiß nicht, wie geht's dir? Wie geht's euch?
1: Leo? Ich lieb's komplett.
0: Geil.
2: Ja, ich finde den Song auch echt nice, aber ich verstehe den Text immer nicht so.
0: Du verstehst den Text nicht?
2: Ja, ich hatte so ein bisschen so ein Nuscheln irgendwie und ich verstehe mal Ort und ja.
1: Ja, okay. Jetzt genau hin.
0: Ja, kannst du jetzt hinhören. Absolut. Hey, danke euch.

0: Wort.
1: Nur ein Wort von Wir sind Helden hier in der Hörbar. Was für ein Banger. Aber ich muss sagen, man soll ja aufhören, wenn es am schönsten ist. Und das war gerade schon ziemlich schön. Also würde ich sagen, wir hören langsam auf. Es ist 17.52 Uhr und da muss man auch irgendwann mal einsehen, die Hörbar ist jetzt langsam vorbei. Aber bevor die Hörbar vorbei ist, da möchte ich mich natürlich erstmal noch bedanken. Und zwar für die technische Unterstützung bei Stella Feitelson, für unseren Online-Content, den ihr euch alle angucken solltet, bei Paula Heiduck, Johanna Kopp, Anna Carsten und Juliana Schneider. Natürlich bedanke ich mich auch für die Sendeleitung bei Theresa Detterbeck. Ich bedanke mich für die Nachrichten bei Stella Feitelson. Außerdem hat uns heute in der Redaktion unsere tollen Beiträge gemacht. Carlotta Wortmann, Kim Spicker, Emilia Blacker, Nathalie Naira, Gerhard, Leonie Marie Prantl, Leopold Hartle und Lou von Röll. Außerdem bedanke ich mich für die Musik bei Isabel Darunat. Außerdem bedanke ich mich natürlich bei euch allen fürs Zuhören. Und ich wünsche euch allen Studis für die Prüfungsphase, die jetzt gleich kommt, bald wünsche ich gutes Durchhalten und allen Azubis wünsche ich immer gutes Durchhalten. Leute, schmelzt nicht, geht rein. Und macht vielleicht Donnerstag ist Studentenpartytag. Macht ein bisschen Party, Leute. Und macht vielleicht noch ein bisschen Party bei dem Song, den wir jetzt hören, und zwar Okay, Tomorrow, I'll Be Perfect. Ja, vielleicht doch nicht so viel Party. Aber auf jeden Fall ein schöner Song. Klingt jedenfalls gut, ne? Okay, Tomorrow, I'll Be Perfect von Stella.

0: Zwei Erdbeben erschüttern Venezuela, Kürzungen für Wohngeld und das Ende von Münchens erfolgreichstem Galeria Kaufhof.
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0: Stella Feitelson um 18 Uhr. Zwei starke Erdbeben haben Venezuela erschüttert. Laut Behördenangaben sind bislang 164 tote Menschen geborgen worden. Es wird jedoch befürchtet, dass mehrere tausend weitere unter Trümmern verschüttet sind. Nach Angaben der geschäftsführenden Präsidentin Rodriguez wurden außerdem mindestens 1000 Menschen verletzt. Die US-Erdbebenwarte geht davon aus, dass die Zahl der Opfer weiter steigen wird. Aus mehreren Ländern kommt Unterstützung. Auch Deutschland will sich mit Hilfe von THW und Rotem Kreuz beteiligen. Die Bahn bietet zeitweise eine kostenlose Stornierung an. Wer wegen der Hitze eine Fernreise lieber nicht antreten möchte, für den gibt es gute Nachrichten. Bis einschließlich 30. Juni werden Tickets, die bis zum 23. Juni gekauft wurden, kostenfrei storniert. Bundesweit steuern wir auf Rekordtemperaturen Richtung 40 Grad zu. Der Schiffsverkehr durch die Straße von Hormus normalisiert sich langsam. Gestern wurden 70 Durchfahrten gezählt. Vor Ausbruch des Iran-Krieges waren es täglich gut 100. Die Blockaden der Straße von Hormus durch die USA und den Iran waren im Zuge eines Rahmenabkommens zwischen den beiden Seiten aufgehoben worden. Dadurch sind die Ölpreise deutlich gesunken. Wer Wohngeld bekommt, muss sich auf harte Einschnitte einstellen. Im kommenden Jahr sollen 1,5 Milliarden Euro eingespart werden. Das ist allerdings weniger als eigentlich geplant. Zuletzt war noch von 2 Milliarden die Rede. Ab 2028 soll die Kürzung aber tatsächlich den geplanten Wert betragen. Neben dem Wohngeld soll die Heizkostenpauschale halbiert werden und die Berechnungsformel ändert sich insgesamt. Deutschlands erfolgreichstem Galeria Kaufhaus droht das aus. Nach Informationen der Süddeutschen Zeitung läuft der aktuelle Mietvertrag für die Filiale am Münchner Marienplatz Ende 2027 aus. Ob er verlängert wird, ist derzeit noch offen. Der Konzern und einige der Grundstückseigentümer haben unterschiedliche Ansichten über einen Weiterbetrieb der prominenten Filiale. Das waren die M94.5 Nachrichten. Es ist 18.02 Uhr.
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1: Mit mir, Pavel Friedrichs, und damit hallo an alle da draußen, die gerade zuhören oder auch die Leute, die drin sind. Das ist am Ende ja komplett wurscht. Jedenfalls, ich freue mich, nicht um diese Sendung zu moderieren, sondern auch, weil am Sonntag ein richtig geiles Turnier losgeht im E-Sports-Bereich, und zwar das MSI bei League of Legends. Und das steht für Mid-Season Invitational, und es ist das zweitprestigeträchtigste Turnier, das da im ganzen Jahr abgeht, mitten im Sommer. Und ich glaube, ihr checkt mittlerweile auch, warum ich darüber rede. Es ist einfach richtig, richtig Hype und zeigt uns nur ein ums andere Mal, es geht im Sommer auch um mehr Sachen als nur die WM, auch wenn die natürlich auch ihre schönen Seiten hat. Allerdings ist es gerade nur so ein bisschen zu früh, um über das MSI ausführlicher zu reden. Das kommt vielleicht auch in unserer nächsten Sendung. Deswegen haben wir einfach ganz andere Sachen in petto heute bei unserer Gamefabrik, und ihr könnt an der Stelle gespannt bleiben, was das alles für Dinge sein werden. Ich bin erstmal aber nicht gespannt, was der nächste Song der Stunde sein wird, denn ich kann den Namen ja lesen und ich kann euch den Namen auch vortragen. Hier ist River Deep Mountain High von Ike und Tina Turner.

Oldie, aber ein Goldie. Hier in der Gamefabrik auf M495. Das war River Deep Mountain High von Ike und Tina Turner. Und ich werde jetzt was sagen, was ihr bestimmt noch gar kein einziges Mal gehört habt im Laufe der letzten Stunden, Tage und Wochen. Es ist Sommer und es ist wirklich verdammt heiß draußen. Und ja, mittlerweile kann ich dem Ganzen auch einfach nichts mehr hinzufügen. Ich bin halt auch nur ein Mensch und genauso wie alle anderen Menschen spiele auch ich persönlich gerne Spiele jeder Art. Und ich würde sagen, dadurch, dass wir hier in der Gamefabrik sind, machen wir den Namen doch alle Ehre und kombinieren das Ganze mit der Hitze, die wir draußen verspüren und der tollen Jahreszeit, die wir haben. Und sprechen ein paar kleine Empfehlungen aus für Games, mit denen ihr euch die Zeit bis zum Herbst und Winter und bis zum cozy Zuhause-Sein vertreiben könnt. Ganz nebenbei geht es bei uns aber auch einfach um, ja, deutlich viele andere Games, zum Beispiel solche, die man auch spielen kann, wenn man gerade draußen unterwegs ist. Man kennt's, im Sommer ist das ein häufiges Ding und da muss auch manchmal ein bisschen was her, was auch ohne Bildschirm funktioniert. Und ein paar Tipps werden wir für euch auch an der Stelle haben, gekoppelt mit den neuesten Games-Nachrichten, wie üblich, und einer Review zu Star Trucker. Und an der Stelle werde ich nichts mehr hinzufügen, ich werde nur noch den nächsten Song ankündigen von einer Band, deren Musik ich persönlich ziemlich stark feier und die ich vor 3-4 Jahren wirklich ausgiebig auf und ab gehört habe. Hier ist Can mit ihrem Track Spoon.

eine wundervolle Mischung aus Gitarre, Gesang und elektronischen Elementen. Otsaki mit Ships Are Coming, hier in der Gamefabrik. Die Temperaturen klettern über die 30, Eis schmilzt direkt dahin und RadiomoderatorInnen haben einfach nichts Besseres zu tun, außer dauernd übers Wetter zu reden. Sommer kann auch verdammt anstrengend sein. Doch was tun gegen die Hitze? Richtig, einsperren und zocken. Und am besten direkt ins Kühle nass. In Ubisofts Man Eater von 2021 könnt ihr euch als Hai verdingen. Wobei Vollfressen besser wäre. Ihr spielt quasi, kann auch verdammt anstrengend sein. Doch was tun gegen die Hitze? Richtig, einsperren und zocken. Und am besten direkt ins Kühle nass. In Ubisofts Man Eater von 2021 könnt ihr euch als Hai verdingen. Wobei Vollfressen besser wäre. Ihr spielt quasi der weiße Hai nach. Und ihr seid der Hai.

Dabei könnt ihr euch verschiedenen Fraktionen anschließen und eure eigenen Entscheidungen treffen. Die Zeit bis zum Winter oder auch den nächsten großen Spiele-Releases sollte so auf jeden Fall ganz gut gefüllt sein. Und wenn es trotzdem noch ein bisschen zu viel zu überbrücken ist, hier spielen wir noch einen Song, der dämpft das Ganze so ein bisschen. Und zwar The Line von 21 Pilots.

0: Corinne und Habibi Sly mit ihrem Track L'Amour. Ihr hört die Genfabrik auf M94.5. Videospiele oder Brettspiele sind ja erstmal ein spaßiger Zeitvertreib. Nur ein Problemchen. Die meisten Spiele brauchen entweder eine Konsole oder ein Spielbrett bzw. Karten. Also was, wenn ihr mal keine Freunde zur Hand habt oder euer Handy-Akku sogar leer ist? Ich habe euch hier mal zwei Spiele mitgebracht, die ihr ohne Equipment, also ganz analog, spielen könnt. Nummer 1 ist ein Ableger von Stadtland Fluss. Ihr sucht euch eine Kategorie, zum Beispiel Obst, und sucht zu jedem Buchstaben 1. Apfel, Birne und so weiter und so fort. Bei C wird's dann aber schon schwieriger und das ist ja auch der ganze Kicker dran. Ist also bestimmt gut fürs Gehirn und als Alternative zum Schäfchenzählen zum Einschlafen funktioniert das Spiel übrigens auch. Nummer 2 orientiert sich ein bisschen am Klassiker Ich sehe was, was du nicht siehst. Ihr sucht euch wieder eine Kategorie, eine Farbe oder zum Beispiel Leute mit Sonnenbrillen und dann guckt ihr euch um und zählt. Funktioniert super für einen analogen Uni- oder Arbeitsweg oder auch von eurem ganz eigenen Fenster aus. Und ein bisschen aufmerksamer durchs Leben gehen ist auch ab und zu ganz schön. Findet übrigens auch unser nächster Artist hier bei uns.
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3: André Foster, hallo. Ab heute kann man Grand Theft Auto 6 vorbestellen. Die Standardversion kostet 80 Euro und die ultimative Edition mit mehr Inhalten 100 Euro. Zum Vorbestellen gibt es eine komplette digitale Version und eine Box mit einem Code zum Freischalten. Dass noch keine physische Version auf einer Disc angekündigt wurde, sorgte für viel Kritik. Es gibt von mehreren Insidern Gerüchte, dass eine Disc-Version im Nachhinein kommen sollte. Von den Entwicklern Rockstar Studios gibt es dazu allerdings noch keine Bestätigung. GTA 6 wird am 19. November veröffentlicht. Mehreren Entwicklerstudios von Microsoft droht laut Bloomberg das Aus. Dazu zählen unter anderem Compulsion, bekannt für South of Midnight, Double Fine, bekannt für Psychonauts und Ninja Theory, die die Hellblade-Reihe entwickelt haben. Von Microsoft oder den Entwicklern selbst gibt es noch keine Bestätigung. Bei South of Midnight und Compulsion gibt es aber aktuell viele Entlassungen. Valve, die Firma hinter Steam, hat nach mehreren Monaten die Kosten von ihrem selbstentwickelten PC angegeben. Die sogenannte Steam Machine kostet zwischen 1039 und 1428 Euro, je nach Speicher und ob man mit oder ohne Controller bestellt. Die Kosten sorgen allerdings für viel Aufruhr. Es gibt Kritik an der Steam Machine, weil sie teilweise schwächer als beispielsweise die 549 Euro PlayStation 5 sei. Die Steam Machine wird am 29.06. offiziell veröffentlicht. Das waren die Gamefabrik-Nachrichten. Es ist 19.31 Uhr.
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0: Idiot Song von einer Band, die ähnlich klingt wie das Wort schlimm, und zwar Stimmen nicht verwechseln, hier in der Gamefabrik auf M94.5. Simulatoren kennen inzwischen ja eigentlich keine Grenzen mehr. Von klassischen Flug- oder Landwirtschaftssimulator bis hin zu Einbruchs-, Oma- oder Ziegensimulatoren. Das Genre hält sich stark und probiert deswegen gerne auch mal was Neues aus. Mein Kollege David Lyon hat sich zum Beispiel als Weltraumtrucker versucht.
1: Die Genres Weltraumsimulator und LKW-Simulator sind ja schon für sich erstmal eine ziemliche Nische. Und ich falle genau in die Mitte von beiden. Schon in Elite Dangerous habe ich gerne meine Zeit damit verbracht, Pakete von einem Sonnensystem ins nächste zu bringen. Und dann fand ich Star Trucker. Und war sofort begeistert. Von der Ästhetik, den 70er-Jahre-Amerika-Vibes, der Aussicht auf ferne Planeten. Und vor allem davon, wie gut das alles zusammen funktioniert. Ich fliege zwar mitten durch Asteroidenfelder und Raumstationen, trotzdem habe ich die ganze Zeit das Gefühl, gerade mit meinen 18 Rädern über die Route 66 zu brettern. Alles an Star Trucker schreit nur so Amerika. Von den fliegenden Highways, der Optik der Trucks, den Menschen. Und natürlich im Radio. Und irgendwie ergibt das Ganze ja auch Sinn. Ich meine, was kommt näher an den amerikanischen Traum, als in ganzen drei Dimensionen Diesel zu verbrennen? Und wo wir schon bei drei Dimensionen sind, das ist eigentlich das größte Feature, das Star Trucker von anderen LKW-Simulationen unterscheidet. Wir steuern eben kein Auto, sondern ein kleines Raumschiff. Heißt, es geht auch mal nach oben oder nach unten. Das ermöglicht zum einen schicke Abkürzungen, macht das Navigieren über die Highways aber umso schwieriger. Gerade anfangs bin ich da schon mal gerne von oben oder unten auf einen anderen Trucker gefahren. Natürlich zum Schaden der Lieferung in meinem Anhänger. Als ich mich dann aber an das Fahr- oder Flieggefühl gewöhnt hatte, wollte ich nie wieder weg. Gerade mit Controller macht das Truckfahren hier einfach unglaublichen Spaß. Viel mehr überrascht das Gameplay dann aber auch nicht wirklich. Es ist halt im Core immer noch ein Truck-Simulator. Unterzeichne hier einen Vertrag, liefere diesen Anhänger ins nächste Sonnensystem, tune den Truck auf. Ganz klassisch also. Wo das Spiel dann aber doch wieder was rausholen konnte, das war mit der leichten, aber interessanten Story. Ohne zu viel zu spoilern, wir lernen Stück für Stück andere TruckerInnen kennen, die ganz besondere Aufträge vergeben und uns langsam weitere Stationen und Highways in der Galaxie freischalten. Und das ist, finde ich, auch gut so. Star Trucker baut sich so nämlich ganz ruhig auf. Jetzt zum Wichtigsten. Kann ich Star Trucker empfehlen? Ich bin ehrlich, ich weiß es nicht. Ich liebe es. Und alle, die bei dieser Review genauso begeistert waren wie ich am Anfang, werden das wahrscheinlich auch tun. Wer aber weder für Simulationen, Trucks noch das Weltall brennt, wird hier wahrscheinlich sehr schnell an die eigenen Grenzen kommen. Aber für alle anderen...
2: Schnappt euch euer CB-Radio, bringt die 18 Räder zum Rollen und ab mit euch auf die Route 66.
0: Überzeugt? Star Trucker gibt's für PC, die Xbox Series und die PS5. Das Spiel ist im Xbox Game Pass enthalten und kostet euch sonst 25 €, aber kostenlos ist unser nächster Song, Heaven von Amasenda.

Straight aus unserem heißgeliebten Nachbarstädtchen Germering kommt dieser Artist, Ayers Rock, mit einem Feature von Bionic und ihrem Track Ich zeig dir, hier in der Gamefabrik. Horrorspiele sind gruselig, das ist, glaube ich, nichts Neues. In 2014 hat Entwickler Unknown Worlds aber ein Spiel rausgebracht, das erstmal gar nicht gruselig sein sollte. Subnautica war ein Indie-Survival-Spiel, nur unter Wasser. Und es war auch sofort ein Hit. Auch Leute, die eigentlich gar keine Angst vor Gewässern hatten, haben sich panisch durch die riesige Unterwasserwelt gekämpft, um die Rätsel des Alien-Planeten zu lösen, auf dem man so gelandet ist. Und das geht jetzt auch wieder. Subnautica 2 ist inzwischen seit etwas über einem Monat im Early Access und schafft es, wunderschöne Unterwasser-Idyllen mit tiefster Angst zu verbinden. Kleine Bewegungen in der Ferne reichen schon, um spontan das Spiel zu pausieren. Auch was die Story angeht, ist das Spiel jetzt schon recht stark. Und das, obwohl die Story gerade nur so ein Platzhalter ist und über die nächsten Monate noch erneuert und erweitert werden soll. Also, obwohl es noch ein paar Jahre bis zum offiziellen Release dauern wird, ist Subnautica 2 jetzt schon ein würdiger Nachfolger zum Indie-Hit aus 2014 und ein würdiger Nachfolger für das, was ich euch gerade erzählt habe, ist mal wieder unsere Tracklist Last Surprise von Lin und Persona 5.

Last Surprise von Lynn und Persona 5. Und das war auch mit einer der letzten Songs, die wir diese Sendung spielen, in der Gamefabrik auf M94.5. Wir haben's verzockt, verbockt und der Doktor kommt zu spät. Manche von euch werden sich an diese Lyric von Peter Fox von seinem Album Stadtaffe noch erinnern. Aber, falls ihr es nicht tun solltet, ich glaube, das entspricht trotzdem der Wahrheit, denn unsere Sendung, die ist denn hiermit auch vorbei. Und es war eine tolle kleine Tour, die wir hier hatten. Deswegen nochmal ein großes Dankeschön von meiner Seite aus an alle, die diese Sendung erst so möglich gemacht haben. In der Redaktion waren das diesmal Ben Müller, Ella Butz und David Lyon und in gewisser Hinsicht auch Dre Foster, der vorhin die Games-Nachrichten gesprochen hat und mich auch tatkräftig im Studio unterstützt, also dafür ein eigenes Danke. Die Sendeleitungen diesmal waren David Lyon und Florim Sechiri und für die Musik-Playlist zuständig war Isabel Darona. Und ich denke, mein Name fehlt nur noch, den vergesse ich immer. Ich bin Pavel Friedrichs, ich habe euch durch diese Sendung begleitet und ich bin euch super dankbar, dass ihr eingeschaltet habt. Und ich würde sagen, ich entlasse euch in den schönen Donnerstagabend. Das Wochenende ist nicht mehr weit weg. Und das Wochenende startet mit einem Banger, den die Musikredaktion bei uns anscheinend auch sehr gefeiert hat. Und zwar sage ich nur Autoscooter von Sarah 4K.

0: Hanna und
1: Lea.
0: Hallo.
1: Hey, heute haben wir verschiedene Alben aus verschiedenen Ländern dabei. Und zwar haben wir was dabei aus Mali, aus Mexiko, aus den USA. Und was noch, Hanna?
0: Ja, da kann ich mich mal anschließen. Also bei mir sind viele aus den USA und dann habe ich noch Kanada mit dabei.
1: Okay, na dann fangen wir jetzt mal an mit dem ersten Song. Und zwar ist der von Mon Laferte.

0: Das war Estoy llorando de tanta belleza von Mon Laferte und ihr hört den Plattenladen mit Hannah und Lea. Das war unser nostalgischer Einstieg. Und zwar war das aus dem neuen Album von Mon Laferte. Das Album heißt Femme Fatale 2. Das ist die Fortsetzung von ihrem anderen Album, Femme Fatale, das letztes Jahr rausgekommen ist. Und ich finde den Song richtig, richtig schön. Es geht einfach um eine Inconditional Love sozusagen. Ich kann mir vorstellen, dass es um ihren Sohn geht. Wie fandest du den Song, Hannah?
1: Ja, ich wollte gerade sagen, ich kann kein Spanisch, aber so...
2: Man hört auf jeden Fall die... Soll ich noch? Ich wollte gerade sagen, also ich kann kein Spanisch, aber man hört, finde ich, in dem Song total diese Sehnsucht und diese Melancholie, was, finde ich, gut dazu passt, was du eigentlich beschrieben hast. Auch eine wunderschöne Stimme, voll klar, richtig toll.
0: Ja, also das ganze Album dreht sich eigentlich um das Thema Vulnerabilität und ich finde, das hört man auch ziemlich gut. Ihr voriges Album Femme Fatale war eher jazzig mit verschiedenen Blues-Einflüssen, aber das Album ist jetzt eher nostalgischer und dann würde ich sagen, hören wir doch direkt mal in den nächsten Song rein. Okay, jetzt kommt While I'll Keep Writing Songs For You, auch von Mon Laferte und diesmal mit einem Feature-Gast und zwar Saint Vincent.

0: Das war Wie un poema en su locura von Mon Laferte und ihr hört M94.5. Ja, das war, wie gerade schon gesagt, Wie un poema en su locura und das ist ehrlich gesagt mein Lieblingslied vom Album. Wie fandest du's?
1: Ja, ich kann's total verstehen. Ich fand's richtig gut. Also im Vergleich zu den anderen würde ich sagen, merkt man hier nochmal so mehr das Gefühl, das sie rüberbringen will. Also meiner Meinung nach.
0: Ja, es kommen auch wieder diese Jazz-Einflüsse rein,
1: ja,
0: fand
1: die ich
0: auch eigentlich in dem Album sonst nicht so drin sind. Deshalb finde ich, hebt es sich nochmal ab. Also
1: ja.
0: Und ich finde den Titel auch sehr schön, der heißt nämlich übersetzt, ich habe ein Gedicht gesehen in seiner Verrücktheit. Also sehr poetisch. Ich weiß nicht genau, was sie damit sagen will, aber ich finde es sehr schön.
1: Ja, und auch sehr passend, finde ich. Ja, und mir ist auch aufgefallen, ein Song war auf Englisch,
0: ja,
1: und
0: genau,
1: die anderen auf Spanisch.
0: Genau, der davor war auf Englisch, der war auch mit St. Vincent, die kommt ja aus den USA. Und Mon Laferte macht es aber allgemein immer wieder, dass sie Englisch und Spanisch mixt.
1: Okay.
0: Okay, dann würde ich sagen, machen wir weiter mit dem nächsten Album, oder?
1: Ja, genau. Das ist ein Album, das ich mitgebracht habe. Und zwar ist es Boards of Canada.
0: Immer wieder, dass sie Englisch und Spanisch mixt.
1: Okay.
0: Okay, dann würde ich sagen, machen wir weiter mit dem nächsten Album, oder?
1: Ja, genau. Das ist ein Album, das ich mitgebracht habe. Und zwar ist es Boards of Canada. Die haben ein neues Album, das Inferno

Richtig.

0: Von Boards of Canada, hier beim M94.5 Plattenladen. Genau, ich habe das Album ausgewählt, Lea, weil ich es richtig cool finde. So, ich mag total den Vibe, es ist so spooky und diese Einflüsse sind so, also komplex. Ich mag das total. Also es ist weniger Gesang als jetzt bei deinem Song zum Beispiel. Es ist kompletter Kontrast eigentlich. Aber ja, sag mir mal, was du davon hältst.
1: Ja, ich finde, man wird so richtig in eine Welt mitgenommen. Ja. Also ich mochte das auch so, auch diesen langsamen Aufbau. Und dann irgendwann kam ja noch der Vocoder rein. Das fand ich auch richtig cool. Mhm. Und ist es der erste Song von dem Album?
0: Nee, es ist nicht der erste Song. Also es ist relativ in der Mitte.
1: Weil ich finde, das hätte auch richtig gut gepasst als Intro, weil es so langsam losgeht. Mhm. Deshalb bin ich jetzt gespannt auf die nächsten Songs auch.
0: Ja, ich finde, die Songs sind auf dem kompletten Album eigentlich so vom Vibe relativ gleich. Die spielen halt ganz viel mit analogem Equipment, so ein bisschen 70s angelegt, so nostalgisch. Und das finde ich, hört man in den anderen Songs auch. Sollen wir mal reinhören?
1: Ja.
0: Okay.

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0: So, das war Father and Son von Boards of Canada hier beim Plattenladen. Genau, Father and Son ist ehrlich gesagt mein Lieblingssong auf dem Album.
1: Ich fand's auch richtig krass.
0: Schon, oder? Also ich finde, es ist jetzt nicht so ein Song, wo man ultra dazu tanzen kann. Es ist jetzt nicht so, ja, ein Disco-Song. Aber ich finde, es ist so einfach ein Erlebnis. Ich weiß nicht, so vielschichtig und ja, ich mag den total.
1: Ja, also als wir den gerade hier auch im Studio gehört haben, bin ich auch die ganze Zeit so ausgerastet, weil ich mir dachte, boah, was ist das denn jetzt? Auch diese Stimmen.
0: Ja.
1: Also ich muss sagen, teilweise hatte ich ein bisschen Angst.
0: Ich finde das aber so toll. Und es kommt immer so unerwartet, weißt du? Du denkst so, ja, du bist im Groove drin und dann kommt so eine richtig tiefe Stimme. Und ich finde das einfach so, ja, super einfach.
1: Weißt du, worum es da geht in dem Song, was die da sagen?
0: Oh, ich finde, es ist teilweise echt schwer zu verstehen. Aber das Album heißt ja Inferno. Und da kann man schon so ein bisschen raushören und auch aus dem Song jetzt, dass es auch um religiöse Symbole geht und auch teilweise Samples von so Kultsachen drin sind. Also ja, genau, ich schätze mal, dass es darum gehen wird.
1: Es hat mich auch ein bisschen an Filmmusik erinnert.
0: Ja, finde auch. Ja, auch so ein bisschen nostalgisch, aber immer noch im Sound, wie die anderen Songs davor auch. Genau, ja, finde ich richtig cool.
1: Ja, muss ich mir mal ganz anhören.
0: Ja, unbedingt.
1: Okay, dann machen wir weiter, oder?
0: Ja.
1: Alright, das nächste Album ist von Reynau, die, genau, mit dem neuen Album Marcria. Wir hören mal rein.

0: Das war Teaser von Rheinau und ihr hört hier den Plattenladen mit Hanna und Lea. Genau, das war der Intro-Song von dem Album Margria von Rheinau. Rheinau kennt ihr vielleicht von Bad Bunny, die war nämlich da auf dem letzten Album mit drauf, bei dem Song Perfumito Nuevo. Genau, und ich find's richtig cool, weil dieser Intro-Song schon so viele verschiedene Sachen mit einbringt. So viele verschiedene Stile. Es kam ja ein Reggaeton-Beat dann auf einmal unerwartet, aber auch sehr experimentell. Ja. Also
1: Ich finde auch total, also so viele verschiedene Rhythmen und Stimmungen und so. Ich bin total gespannt drauf, wie die anderen Songs in dem Album klingen.
0: Ja, das Album kann man eigentlich gar nicht abbilden mit nur drei Songs, weil das so viele verschiedene Einflüsse hat. Mhm. Also so wie der Intro-Song auch, ist teilweise experimentell, teilweise ist aber einfach Reggaeton, teilweise macht sie aber auch traditionelle Einflüsse mit rein, also aus Puerto Rico. Sie kommt nämlich auch aus Puerto Rico. Und da gibt es zum Beispiel auch einen Salsa-Song, also cool. Alles Mögliche mit drin. Mhm. Ich finde es echt sehr cool.
1: Ja, ich bin total gespannt. Sollen wir mal reinhören in die nächsten?
0: Ja, dann lass uns mal in den nächsten Song reinhören. Als nächstes hören wir Mariposas en el Estómago, also Schmetterlinge im Bauch. Sehr romantisch. Okay.

0: Das war Gris von Rainau aus dem Album Marcria. Ja, ich glaube, Gris ist auch der populärste Song von dem Album, soweit ich weiß. Aber ich muss sagen, mein Favorite von dem Album ist sogar das Intro, das wir vorher gehört haben. Und auch Mariposas en el Estómago.
1: Ja, ich verstehe das total. Ich finde auch das Intro richtig cool, weil es einfach so unterschiedliche Aspekte mit reinbringt. Und die anderen finde ich auch voll schön. Ich mag das auch insgesamt, spanische Musik, total toll. Ich finde, wie gesagt, ich verstehe eigentlich sehr wenig davon, aber ich finde allein durch ihre Stimme und wie sie so singt, kommt so viel Emotion, so viel Gefühl rüber. Ist richtig schön. Ja. Genau, ja. Insgesamt finde ich auch, dass so Latin-Musik zurzeit so voll den Hype hat, so mit Bad Bunny zum Beispiel auch.
0: Ja, stimmt.
1: Und jetzt auch mit ihr. Ich mag das total, ich finde es super schön.
0: Ja, ich meine, es war ja schon mal, also wenn man sich an Despacito zurückerinnert zum Beispiel.
1: Stimmt.
0: Oder Danza Kuduro. Das waren dann immer so die Sommerhits. Aber stimmt schon, also Bad Bunny ist auf jeden Fall jetzt explodiert nochmal krasser.
1: Ja, seit der Halftime-Show, ne? Finde ich.
0: Ja, und er war, ich war tatsächlich auf dem Konzert jetzt am Wochenende.
1: Ja, wie warst du?
0: Das war richtig cool. Und ich war am Samstag, er hat am Sonntag dann nochmal gespielt und da war sogar Rainau, also die Künstlerin, die wir gerade hören, als Special Guest dabei.
1: Oh, du hast sie verpasst. Ach, schade.
0: Ja. Oh. Vor allem war es lustig, weil ich mir da den Song rausgesucht hatte oder das Album rausgesucht hatte und dann habe ich das am nächsten Tag auf Insta gesehen und dachte mir so, nein!
1: Ja, aber Bad Bunny so allein ist auch cool. Also, ja.
0: Ja.
1: Aber genug von Bad Bunny, oder? Wir machen jetzt weiter mit unserer Liste an Alben, die wir uns rausgesucht haben. Und zwar geht's jetzt weiter mit Bit Not von Feeble Little Horse. Genau.
0: Let's go.

0: Das war Poison von Feeble Little Horse. Schwierige Name. Genau. Die Band ist aus Pittsburgh, gegründet 2021. Und ja, 2023 hatten sie schon ihren Durchbruch mit Girl with Fish. Und ich fand das Album richtig gut. Deswegen war ich ultra gespannt, auch wie das neue wird. Und ich find's voll cool. So ein bisschen groovy. Ich weiß nicht. Also, ich finde die Songs, ja, da will man einfach irgendwie tanzen, so.
1: Ja.
0: Findest du auch?
1: Finde ich auch. Ich finde es so lustig, weil wir so unterschiedliche Musikgeschmäcker haben.
0: Ja.
1: Also.
0: Bei sowas merkt man das dann immer mehr, gell?
1: Ja, also ich finde es auch gut, aber ich kenne zum Beispiel die Bands, die du heute dabei hast, glaube ich, fast keine von denen.
0: Ja, weil die sind auch noch ein bisschen kleiner. Also deswegen. Hört alle Feeble Little Horse an, Leute. Ist richtig gut. Ja, sollen wir mal weiterhören im Album?
1: Ja.
0: Okay.
1: Würde ich sagen. Welcher Song kommt als nächstes?
0: Paris.

0: Das war Shady von Feeble Little Horse. Und ja, Lea, was sagst du zu den Songs?
1: Ich finde es richtig entspannt. Also vor allem beim letzten Song habe ich mir so vorgestellt, wie ich Zug fahre und aus dem Fenster gucke. Stelle ich mir eh immer vor, gefühlt. Ja. Wenn ich Musik höre, die so entspannt, melancholisch.
0: Ja, ich finde es so voll die Main-Character-Musik. So, ja. Nee, ich mag es sehr auch. Also vor allen Dingen finde ich, die Songs klingen relativ ähnlich meiner Meinung nach. Es ist immer so dieses, ja, eine super schöne, helle Stimme, aber relativ monoton. Und die Songs so interessant macht, ist, finde ich, eher so die Musik, so was dahinter passiert, so die Gitarre, so macht das Ganze zu was Besonderem. Ich finde auch, dadurch, dass die Songs so kurz sind, also die waren alle so um die 1,30, 40 rum, finde ich, wird es auch nicht so langatmig. Finde ich einfach, stabile Lieder.
1: Ja, stimmt, die Gitarre ist mir auch aufgefallen. Es war ja auch ziemlich monoton an sich.
0: Ja.
1: Aber ich finde irgendwie trotzdem.
0: Man taucht in so eine Welt ein irgendwie. Ja, total. Ja, deswegen habe ich es auch mit aufgenommen. Ich kannte die davor eben auch nur durch Girl with Fish. Also, ja, aber ich finde, das haben sie richtig gut gemacht. Das neue Album kann man sich geben.
1: Okay, sollen wir dann mal weitermachen?
0: Ja.
1: Okay, als nächstes habe ich auch ein ziemlich experimentelles Album dabei. Und zwar heißt die Künstlerin Sparkle Mami.
0: Oh, ich mag den Namen schon allein.
1: Genau, und ihr neues Album heißt In This Body und ist ziemlich ausgefallen, würde ich sagen.
0: Okay.
1: Also lass uns mal reinhören. Ja. Mal schauen, was du dazu sagst.

0: Das war No te vayas von Sparkle Mami und wir sind Hanna und Lea. Ja, das ist In This Body, ein Album von Sparkle Mami. Ich muss zugeben, ich kannte sie vorher gar nicht. Ich habe das zufällig gefunden, das Album, und fand es aber irgendwie richtig interessant, weil es so ausgefallen ist. Also, so wie gerade der Song auch war, singt sie in dem Album eher so sporadisch mal wieder.
1: Ja, das stimmt, das ist mir auch aufgefallen. Es ist ultra viel Instrumentalpart auch gewesen.
0: Ja.
1: Aber ich finde so vom Namen her so Sparkle Mami, stelle ich mir so eine Frau mit so einem Glitzerkostüm vor und sie ist so, wow, hier bin ich. Und ich finde, der Teil, in dem sie singt, klingt auch ein bisschen so, als würde sie so auf einer Bühne stehen. Irgendwie so, ich habe im Kopf so eine Zirkustribüne und dann sagt sie so, wow, zeigt so ein Kunststück. Und auch diese Hintergrundgeräusche, finde ich, klingt so wie Menschen, die klatschen. Also ich sehe die Vision, glaube ich. Ich finde es richtig cool.
0: Ja, ist lustig, dass du sagst, ihre Ästhetik ist nämlich wirklich so komplett bunt und sparkly eben und aber auch vintage. Also wenn man sich die Videos anguckt, hat es alles so eine Ästhetik von so einer Fantasiewelt, aber von so vor 100 Jahren.
1: Ja, es ist krass, weil ich dachte mir nämlich so, ja, nicht Zirkus jetzt, sondern so Zirkus in den 20er. So, weißt du?
0: Ja.
1: Also 1920er natürlich, aber so richtig so glamourös und wow, so finde ich, klingt sie auch.
0: Ja, und ich finde, ihre Einflüsse sind auch interessant. Also es war schon sehr jazzy gerade, aber sie vermischt da auch ganz viel. Und soweit ich weiß, kommt sie aus Texas, aber ihre Eltern sind MexikanerInnen, deshalb singt sie auch auf Spanisch. Also das gerade war Spanisch, aber auch auf Englisch teilweise, dann mal wieder auf Portugiesisch. Wir hören auch gleich noch einen Song, wo sie Portugiesisch singt. Also sehr ausgefallen und sehr viel vermischt.
1: Ja, ist witzig, weil irgendwie bei den anderen Songs habe ich ultra drauf geachtet, so was es für eine Sprache war. Ich habe versucht zu verstehen, was sie sagen, eben weil auch so gefühlt so eine Story erzählt wurde. Und ich finde, bei dem Song war es eher so, dass die Geschichte nicht durch das erzählt wurde, was sie so gesungen hat, sondern so, ja, das Gefühl, das man einfach hat, wenn man die Musik hört.
0: Ja, voll.
1: Und deswegen, ich finde es sehr krass, weil mir ist gar nicht aufgefallen, dass es Spanisch war.
0: Ja, sie sagt sogar auch über ihre Musik, dass sie eine Worldbuilder ist. Also, dass sie mit ihrer Musik versucht, so eigene Welten aufzumachen und auch gar nicht so unbedingt Geschichten in ihren Songs erzählt, sondern eher so ein ganz, also so ein Gesamtbild schafft.
1: Ja, ich finde, das hat sie auch geschafft. Also, man fühlt sich wie in so einem Film und dann geht der Spot so auf sie. Also, ich finde, also sie hat ihr Ziel definitiv erreicht.
0: Ja.
1: Und jetzt bin ich total gespannt auf die nächsten Songs.
0: Ja, der nächste Song ist tatsächlich der auf Portugiesisch. Der heißt Penso em Você. Wir hören mal rein.

0: Das war jetzt Penso en Voce von Sparkle Mami und ihr hört immer noch den Plattenladen. Genau. Ich habe mich vorhin versprochen tatsächlich, der erste Song war gar nicht Penso en Voce, sondern Running. Und im letzten hat sie jetzt Portugiesisch gesungen und ich finde, man merkt auch richtig diese brasilianischen Vibes. Also es hat ein bisschen Samba-Einflüsse, Brazilian Jazz.
1: Mhm. Ich finde auch, dass sich der Song total abgehoben hat von den anderen, die wir davor gehört haben. Ja, ich mochte total das Instrumental. Also ich finde, es war so schnell und treibend, so ein bisschen Spielhalle-mäßig, so Mario Kart.
0: Ja,
1: aber ich mochte das voll.
0: Ja, und hier auch wieder, sie singt gar nicht so richtig, sondern kommt immer mal wieder rein und mit diesem
1: Ja, fast ein bisschen geistmäßig. Aber wir haben ja auch vorhin das Albumcover angeguckt und für alle, die das nicht kennen, sie sitzt da so auf einem Stuhl im Wohnzimmer und hat so große Hände und Füße und sonst sieht es eigentlich so aus wie so ein Foto für die Familie von der Kommunion eigentlich. Oder?
0: Ja.
1: Irgendwie so auch mit dem Kreuz an der Wand.
0: Ja, aber auch wieder diese Vintage-Ästhetik oder Retro-Ästhetik.
1: Ja.
0: Also man denkt, das Foto ist von, weiß nicht, aus den 60ern oder so.
1: Ja, total. Und ich finde, das sieht man eben auch krass, diese Inszenierung, also eher so als Künstlerperson.
0: Ja,
1: weißt,
0: auf jeden Fall.
1: Ja.
0: Ja.
1: Finde ich richtig cool.
0: Und diese großen Hände, also es sind so große Handschuhe mit so ganz langen Fingern, die hat sie auch in mehreren Videos an. Also zum Beispiel bei Running, den ersten Song, den wir gerade gehört haben, da ist sie auch auf so einem Leichtathletikfeld und hat auch diese langen Finger. Also ich frage mich, ob sie da irgendwie eine längere Story zu hat.
1: Ja, es wäre interessant
0: zu wissen.
1: Es erinnert mich aber total an diese... Kennst du diese Luftballon-Figuren?
0: Ja.
1: Irgendwie so von der Form und wie das wirkt, finde ich.
0: Ja. Ich habe auch vorhin ein Interview von ihr gelesen und sie sagt auch, sie liebt alles, was irgendwie out of the ordinary ist. Also alles, was irgendwie außergewöhnlich ist, was irgendwie überrascht oder die Leute auch ein bisschen schockiert.
1: Ja.
0: Deshalb provoziert sie, glaube ich, mit ihrer Ästhetik auch bewusst.
1: Ja, ich finde, total. Und ich finde auch, so beim letzten Song ist mir das nochmal so bewusst geworden, weil eben dieses spielerische, schnelle, dieser spielerische, schnelle Rhythmus und dann ihre Stimme ist so ultra der Kontrast dazu, also so hoch, fließend. Ja, ich finde, das erwartet man einfach nicht.
0: Auf jeden Fall. Ich würde auch gerne mal einen Live-Auftritt von ihr sehen.
1: Ja.
0: Also ich frage mich, ob sie dann selber die Instrumente spielt oder ob sie dann wirklich als Persona dasteht und dann ab und zu mal was singt.
1: Ja. Ja, ist ja echt interessant. Weißt du, ob sie irgendwann eine Europatour hat?
0: Ich glaube, dafür ist sie noch zu klein.
1: Okay. Hm.
0: Also sie momentan nur in den USA.
1: Ja, vielleicht müssen wir sie besuchen.
0: Oder ihr müsst einfach alle das Album anhören und dann machen wir sie groß.
1: Ja, so nämlich. Nee, finde ich richtig cool.
0: Okay.
1: Ja. Also, ich hätte sonst auch noch ein Album dabei. Und zwar Terrestrials von Pond.
0: Okay.
1: Hören wir mal rein.
0: Na klar.
1: Gut.

0: Das war Casuarina von Pond von ihrem neuen Album Terrestrials. Genau, das war schon mal so ein Einstieg in die zwei weiteren Songs, die ich mit dabei habe. Aber ich finde den eigentlich ganz cool. Ist so ein bisschen, ja, Classic Rock, wobei die Band eigentlich eher so in die Psychedelic Rock Richtung geht.
1: Mhm.
0: Genau. Die Band wurde 2008 gegründet, sie sind aus Perth, aber die Mitglieder sind ja nicht so ganz so beständig. Es gibt drei Leute, die eigentlich relativ konstant geblieben sind. Das ist Kevin Parker, Jay Watson und Nick Elbrook. Genau. Und was ich auch nicht wusste, dass alle drei auch bei Tame Impala mitmachen.
1: Ach, krass. Ja. Also als Band dann auf Live-Touren oder so richtig auch im Studio?
0: Ja, ich glaube beides.
1: Ja, cool.
0: Richtig cool.
1: Aber ich finde, da hört man jetzt nicht so Ähnlichkeiten an sich.
0: Nee, ich finde auch
1: bisher
0: nicht.
1: Bisher zumindest nach dem einen Song.
0: Ja, nee, aber ich dachte, es ist so ein cooler Fun-Fact, weil, ja, ich bin ganz ehrlich, Pond hat mir davor nicht so viel gesagt. Also ich habe die relativ neu entdeckt für mich. Genau, und was ich auch nicht wusste, die waren mit den Arctic Monkeys auf Tour. Oder auch mit Flaming Lips. Also es sind eigentlich relativ groß. Ich wusste nicht, wie die an mir vorbeigehen konnten so. Ich finde die ultra cool.
1: Ich muss sagen, ich kannte die ehrlich gesagt auch nicht.
0: Ja.
1: Also sind wir beide ungebildet.
0: Aber was sagst du so zu dem Song an sich?
1: Ich fand ihn cool. Also ich hätte ihn jetzt nicht zuordnen können so richtig.
0: Mhm.
1: Ich dachte auch, erst so Classic Rock. Aber dann kamen ja noch so Psychedelic-Einflüsse.
0: Ja.
1: Und ich fand's echt cool. Ich bin gespannt, was jetzt noch kommt. Ob das abwechslungsreich ist.
0: Sollen wir mal weiter hören?
1: Ja.
0: Okay.

0: Das war Terrestrials von Pond hier beim Plattenladen bei M94.5. Wir sind Lea und Hanna und wir haben jetzt drei Songs der Band Pond gehört. Und ich habe vorhin gesagt, dass Kevin Parker noch ein Mitglied ist bei Pond. Das ist nicht so, das muss ich zurücknehmen. Kevin Parker war nur ein Gründungsmitglied und ist jetzt bekannt als Tame Impala. Wie vorhin eigentlich schon erwähnt, aber ja, ich habe da was durcheinander gebracht. Genau. Aber es ist eigentlich eine sehr coole Band. Sie sind schon seit 2008 aktiv, was ich auch ultra lang finde für eine Band.
1: Ja, und auch durchgehend aktiv.
0: Ja. Ja? Genau, also dieses Album jetzt war ihr 11. Studioalbum. Und auf dem Album sind auch 11 Songs, also irgendwie so 11 ist die Zahl. Ja, nee, ich find's richtig cool. Und wir haben vorhin schon gesagt, als wir es angehört haben, irgendwie kommt uns der letzte Song, also Terrestrials, ultra bekannt vor.
1: Ja.
0: Ich weiß nicht genau, an was es liegt.
1: Ja. Aber ich muss auch sagen, es war mein Lieblingssong von den drei.
0: Ja.
1: Weil der so am meisten anschiebt irgendwie.
0: Ja.
1: Und ich musste gerade nochmal googeln, was Terrestrials heißt, weil ich mir gar nicht sicher war. Und ich glaube, es heißt einfach von der Erde, also Erdlinge quasi.
0: Oh. Ja, das wusste ich auch nicht. Cool. Ja, ich finde aber auch so, der Song ist so, ja, aufbauend. Ich weiß nicht. Nicht?
1: Ja, doch, finde ich auch.
0: Ja. Genau, ich finde auch so, generell ist das Album recht schwungvoll. Das sagen auch die Kritiker, die das Album mit dem letzten

0: erschienenen Studioalbum verglichen haben.
1: Okay.
0: Genau, ja, und ich finde, dem kann ich definitiv zustimmen. Das ist cool.
1: Ja, ich habe auch gerade nochmal geschaut, welches Genre die machen, also wie das im Internet zumindest steht. Und da stand ja Psychedelic Rock.
0: Mhm.
1: Und ich kenne mich da ehrlich gesagt nicht so gut aus, weil das nicht so meine Musikstile sind. Aber ich habe jetzt nicht so viel Psychedelic rausgehört, oder?
0: Ja, ich gebe dir recht. Also bei den drei Songs finde ich auch eher weniger. Also so beim ersten Song vor allen Dingen, finde ich, waren es nur so kurze Elemente.
1: Ja.
0: Und du dachtest so, ja, stimmt. Also da kommt so dieses Element mit rein. So der erste Song, finde ich, ist sonst eher so fast in die klassische Rockrichtung. Ich finde, er klingt auch ultra-amerikanisch. Also keine Ahnung. Ich weiß nicht genau, an was ich das festmache. Aber so, die Band ist ja aus Perth, also Australien. Ja, ich weiß nicht. Klingt einfach so, als würde man so mit seinem Truck.
1: Ich weiß aber, was du meinst.
0: Schon,
1: ja.
0: Oder?
1: Vor allem der erste Song, finde ich.
0: Ja, ich finde auch bei den nächsten eher nicht so. Vor allen Dingen der letzte. Ist, also Terrestrials, um das nochmal zusammenzufassen. Ja, aber ich mag den letzten am liebsten. Der ist einfach so schwungvoll, aufbauend, cool. Ja.
1: Okay, wollen wir dann ins nächste Album schon mal reinhören?
0: Ja, voll gern.
1: Okay, als nächstes habe ich was aus Mali dabei. Ich glaube, ich kenne auch sonst keine Musik aus Mali, ehrlich gesagt. Und zwar ist das Album von Fatoumata Diawara. Die kennen manche Leute vielleicht, weil sie einen Song mit den Gorillas hat, tatsächlich. Der heißt Désolé. Und sie war auch mit ihnen auf Tour.
0: Mhm.
1: Und genau, sie hat jetzt ihr neues Album rausgebracht. Das Album heißt Massa. Und wir hören da jetzt mal in den Ers hat, tatsächlich. Der heißt Désolé. Und sie war auch mit ihnen auf Tour.
0: Mhm.
1: Und genau, sie hat jetzt ihr neues Album rausgebracht. Das Album heißt Massa. Und wir hören da jetzt mal in den ersten Song rein.

0: Das war Jane von Fatoumata Diawara. Und ihr hört immer noch den Plattenladen. Ja, das Album heißt Massa und ist diesen Monat rausgekommen. Fatoumata Diawara ist tatsächlich aus Mali geflüchtet, weil sie vor einer Zwangsheirat geflüchtet ist. Sie hat dort damals als Schauspielerin geheiratet und ist dann nach Paris und dort hat sie dann erst angefangen, Musik zu machen. Das fand ich irgendwie krass.
1: Ich wusste gar nicht, dass es da auch ein Ding ist. Aber ja, wild.
0: Ja, und in ihren Lyrics ist sie jetzt auch sehr politisch. Ich verstehe sie leider nicht, aber ich habe gelesen, dass es eben sehr viel um auch die Lage in Mali geht.
1: Mhm.
0: Es gibt ein sehr großes Problem mit Armut dort und sie singt in dem Album vor allem auch über das Kinderwohl. Sie hat auch selber Kinder und singt aber auch über das Kinderwohl in Mali, aber auch über ihren verstorbenen Vater und auch über Genitalverstümmelung, weil das auch in Mali ein Thema ist. Also sind ziemlich schwere Themen in dem Album. Und das würde man eigentlich gar nicht so vermuten, wenn man die Musik hört, finde ich.
1: Ja, ich wollte gerade sagen, also ich verstehe sie auch nicht, aber so von der Art, wie sie singt, so der Rhythmus und so, klingt es jetzt nicht, ja, nach traurigen, ernsten Themen.
0: Ja,
1: das ist krass.
0: Also in dem Song geht es auch um die Dürre und Vertreibung in Nordmali in den 70ern, 80ern, glaube ich.
1: Okay.
0: Ich habe leider nicht rausgefunden, was Jane heißt. Ich habe zwar gefunden, dass es einen Ort gibt in Mali, der Jane heißt. Mhm. Vielleicht geht es darum, aber so richtig den Bezug weiß ich leider nicht. Es wäre aber spannend rauszufinden.
1: Ja, total. Aber auch interessant zu wissen, ne, dass sie so ernste Themen und so wichtige Themen auch aufgreift. Ja.
0: Ja. Und was eben sehr charakteristisch für ihren Sound ist, ist die Gitarre, weil sie auch selber Gitarristin ist.
1: Mhm.
0: Und ich finde, das hört man auch sehr gut raus. Wir hören jetzt ja gleich auch noch zwei andere Songs. Und da hört man auch immer sehr prominent die Gitarre im Vordergrund.
1: Mhm.
0: Und ich finde, an sich ist es ein sehr stimmiges Album. Ich bin gespannt, was du gleich sagst. Aber so dieser Sound zieht sich eigentlich durch.
1: Mhm.
0: Und man kann ihn gut, also man kann das Album sehr gut am Stück hören. Es bleibt immer im gleichen Vibe. Mal kommt ein Song, der eher eine Ballade ist, mal was Groovieres. Und das ist auch der erste Song von dem Album.
1: Ja.
0: Und mein Lieblingssong.
1: Schön. Ja, ich finde es immer toll, wenn man merkt, dass ein Album so ein Konzept hat.
0: Ja.
1: Wenn es einfach so ein rundes Ding ist und nicht so, man das Gefühl hat, dass es einfach Einzelsongs sind, die zusammengeklatscht wurden.
0: Mhm.
1: Ja, ich bin total gespannt auf die nächsten Songs.
0: Ja, sollen wir schon reinhören?
1: Ja.
0: Okay, dann hören wir jetzt den nächsten Song, der heißt Farana.

0: Das war Tati Bakary von Fatoumata Diawara und ihr hört den Plattenladen. Also ich liebe einfach diesen groovy Vibe von diesem Album.
1: Ja, total. Ich verstehe voll, was du meinst. Und auch das, was du vorhin meintest, mit dem, dass die drei Songs einfach ultra gut zusammenpassen. Ja. Hört man, finde ich total. Das ist schön.
0: Ja, und trotzdem finde ich, sind sie nicht zugleich, weil zum Beispiel der vorletzte Song, den wir gehört haben, der ist ja auch eher eine Ballade und da singt sie, finde ich, auch viel mehr im Vordergrund und sehr gefühlsvoll. Ich weiß leider nicht, worum es geht, weil es irgendwie sehr schwer ist, Übersetzungen in die Sprache Bambara zu finden, aber ich fühle da immer mit, obwohl ich nicht weiß, worum es geht. Und das finde ich auf jeden Fall eine Kunst.
1: Ja, voll. Es ist richtig schade, dass es keine Übersetzung gibt. Ich würde es auch gerne wissen, was sie singt. Vor allen Dingen, wenn sie in ihrem Fokus so gesellschaftskritische Themen hat. Das finde ich schon sehr wichtig. Vor allen Dingen, dass sie ja selbst eine Person ist, die das teilweise mitmachen musste. Und ja, ich glaube, es ist auch nochmal besonders, dass sie jetzt selber Kinder hat.
0: Ja.
1: So, sie sieht ja auch die Situation, in der sich jetzt ihre Kinder befinden und in der sie war.
0: Ja.
1: Ist, glaube ich, auch ganz besonders.
0: Ja. Ich glaube auch. Und ich finde es aber auch immer wieder irgendwie so berührend, wenn Leute sich ihrer Identität so annehmen und sich so ausdrücken.
1: Ja.
0: Weil wenn man sich auch Bilder und Videos von ihr anguckt, sie vermischt nicht nur in der Musik auch traditionelle Musik aus Mali mit anderen Genres wie Rock zum Beispiel, sondern auch in ihrem Auftreten hat sie immer traditionelle Kleidung an, traditionellen Schmuck. Ja. Und gleichzeitig macht sie dann aber auch zum Beispiel irgendwie verrückte Lichtshows und sowas. Und das finde ich immer so cool, wenn dann so verschiedene Welten aufeinandertreffen.
1: Ja, total. Auch, dass sie sich trotzdem noch damit identifiziert, weil ich denke, wenn man so traumatische Erfahrungen hatte,
0: ja,
1: und dann flüchtet aus so einer Situation, ist es, glaube ich, nicht einfach, sich trotzdem noch mit dieser Kultur zu identifizieren, zu sagen, so, ich stelle mich auf die Bühne und ich vertrete das, obwohl mir so viel Leid zugefügt wurde. Aber vielleicht ist es genau das, was sie so besonders macht, dass sie einfach so sagt, so, ja, das läuft falsch, aber ich bin trotzdem so hier.
0: Ja. Sie hat auch auf einem Insta-Post hat sie auch dazu geschrieben, dass dieses Album für Leute ist, die von zu Hause weg sind. Also, dass sich vor allem an die Leute richtet, weil sie auch eben viel über ihre Erfahrungen singt.
1: Ja, cool.
0: Und ich habe auch gerade gesehen, dass sie tatsächlich nach Deutschland kommt und auch nach München. Also, wenn euch das gerade gefallen hat, dann könnt ihr euch noch Tickets holen. Sie kommt im November nach München. Ich überlege hinzugehen.
1: Darf ich mich kaufen? Gehen wir alle im November auf das Konzert. Nee, mir hat es wirklich gut gefallen.
0: Ja, ja. Ich würde einfach so gerne die Lyrics verstehen.
1: Ja.
0: Aber wie gesagt, ich finde, man kann das auch sehr gut als ganzes Album durchhören, weil das eben immer dieser Vibe ist.
1: Und ich finde auch manchmal, also ich meine, in dem Fall wäre es natürlich voll interessant, aber manchmal muss man auch die Lyrics überhaupt nicht verstehen, sondern kann auch einfach so die Musik auf sich wirken lassen und einfach für sich selber sowas draus machen. Und ich finde, ihre Songs oder dieses Album eignet sich dazu auch total. Also ja, die Musik steht auch für sich alleine, auch ist jetzt so abgesondert von dem, was sie sagt.
0: Ja, also ich finde, wie gesagt, vor allem der vorletzte Song, den wir gespielt haben, der, also da hört man wirklich, dass es sehr emotional ist und das sehr tiefgründig ist, obwohl ich nicht verstehe, was gesagt wird. Und das finde ich immer so berührend an Musik, dass man manchmal nicht verstehen muss, was gesagt wird, aber trotzdem weiß, was transportiert wird.
1: Total. Ja, das bringt sie auf jeden Fall richtig gut rüber. Genau. Ja, Jetzt sind wir schon bei gesellschaftskritischen Themen. Da passt auch mein nächstes Album voll gut dazu. Und zwar ist es von Vice Staples, Crybaby. Da bin
2: ich gespannt.
1: Genau. Hören wir vielleicht einfach in den ersten Song rein?
2: Ja.
1: Gut.

0: Genau, das war Vince Staples mit seinem neuen Album Crybaby. Genau. Vince ist in Long Beach in Kalifornien geboren und aufgewachsen und hat auch unter relativ schwierigen Verhältnissen groß werden müssen. Und zwar war sein Vater verwickelt in Drogengeschäfte und auch so die Gangs sind da ein relativ großes Thema. Genau, zum Beispiel war er auch selber in der Gang, hat die Schule abgebrochen und auch so Freunde von ihm sind eben durch die Auseinandersetzungen dort schon gestorben. Also er hatte wirklich eine sehr schwierige Kindheit. Und genau 2015 war dann sein Debütalbum und das hat so sein Leben komplett verändert. Also so von Gangs und Armut hin zu Fame und das ist schon sehr krass und das hat er auch in seinem anderen Album thematisiert und das neue Album jetzt, eben Crybaby, ist auch eine Kritik an der Krise, in der sich die USA gerade befindet. Mhm. Finde ich ganz cool.
1: Ja, das hört man auch. Ja. Also er sagt ja auch in dem Song, den wir gerade gehört haben, irgendwas mit Why do the pigs look at a black man like a UFO?
0: Ja.
1: Also auch sehr gesellschaftskritisch gegen Polizeigewalt in den USA.
0: Ja. Eben wieder passend zu unserem Thema jetzt anscheinend. Genau. Wir könnten in die weiteren Songs reinhören, wenn du willst.
1: Okay. Dann let's go. Was ist der nächste Song?
0: Der nächste Song
1: ist Cotton. Okay, let's go.
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0: Das war Cotton von Vince Staples. Genau. Lea, was sagst du zu dem Song?
1: Richtig krass. Also
0: schon, oder?
1: Ich finde sowohl die Instrumentals cool, auch wieder der Misch an Musikstilen.
0: Ja.
1: Aber natürlich die Texte sind bei ihm einfach das, was überwiegt, finde ich.
0: Ja, richtig besonders. Ich finde auch, also so alleine, dass er Elemente wie E-Gitarren drin hat oder auch so Rock- und Post-Punk-Elemente, finde ich irgendwie so, ja, richtig cool. Weil normalerweise bin ich gar nicht so in dem Rap-Game drin, aber ich finde, seine Lieder sind einfach richtig gut.
1: Ja.
0: Ja. Da bin sogar ich abgeholt davon. Deswegen musste ich den mit aufnehmen. Ich bin voll der Fan jetzt.
1: Ja, ich finde auch krass, also das ist mir aufgefallen, vor allem bei dem Song, den wir vorher gehört haben, Do You Know the Devil? Da geht es ja obviously um den Devil und um die Hölle sehr viel. Aber mir ist auch in den anderen Songs aufgefallen, dass er immer auch über Gott spricht und Spiritualität.
0: Ja, das ist interessant, weil ich hatte nie so, ich habe da nie drauf geachtet. Ich hatte immer diese Brille von, ja, Krise, Kritik, Gang, so, aber ich habe nie dran gedacht, so, ja. Ist interessant.
1: Ich dachte mir direkt, als er so viel über den Devil und Hell gesungen hat, dachte ich mir so, oh mein Gott, die ganzen Konservativen in den USA rasten aus, weil sobald irgendjemand was über die Hölle oder den Teufel rappt, sind alle immer so, oh mein Gott, erwähne ihn nicht.
0: Aber ich glaube, die rasten bei dem Album eh aus.
1: Ich glaube auch.
0: Weil, hast du dir das Cover mal angeguckt?
1: Ja.
0: Also für alle, die das Albumcover jetzt nicht kennen, es ist eine Karikatur eigentlich von einem weinenden Baby und das soll Donald Trump darstellen.
1: Das ist auf jeden Fall ein Statement. Also
0: ja. Total. Ich finde es auch cool, dass es sich so positioniert, auf jeden Fall. Er äußert eben auch in seinen Songs Kritik eben an den sozialen Spannungen, die gerade in Amerika sind und eben auch die Militarisierung. Ja. Und ja, ich finde, es gehört auch richtig viel Mut dazu, das so einfach zu zeigen.
1: Ja, vor allem jetzt, wo so viele Leute irgendwie sich davor scheuen, einfach Stellung zu nehmen.
0: Ja, voll. Genau. Ja.
1: Was ich gerade noch rausgefunden habe, was ich vorher irgendwie gar nicht so in meinem Kopf verbunden habe, ist, dass er auch in der Serie Abbott Elementary mitspielt. Kennst du die?
0: Nee, witzig. Das ist so
1: eine, das ist eine Sitcom, da geht es um eine Grundschule. Mhm. Und es quasi, es geht um die LehrerInnen dort. Und er spielt da den einen Freund, also er ist kein Hauptcharakter, aber er spielt da schon eine große Rolle. Und dann habe ich gerade Bilder gesehen und dachte mir so, warte, ich kenne den doch woanders her. Und dann habe ich das gesehen. Also er ist auch Schauspieler.
0: Witzig. Ja, ich finde es vor allen Dingen deshalb witzig, weil er hat ja selber die Schule abgebrochen, dass er so in der Serie mitspielt und der Schüler ist. Es ist irgendwie so, ja, funny.
1: Er ist kein Schüler. Also er ist nur ein Befreundeter von einem Lehrer.
0: Okay. Ja,
1: aber
0: es ist
1: trotzdem
0: ich
1: lustig.
0: Die Serie nicht gesehen.
1: Das ist ja, trotzdem cool. Lustig. Ja, dann kommen wir auch schon zu Ende von unserer Sendung.
0: Ja, schade.
1: Also, was war denn dein Lieblingsalbum?
0: Boah,
1: von denen, die wir angehört haben?
0: Ich finde es so ultra schwierig, weil es waren so viele Genres und es waren so viele coole Leute dabei. Ich weiß es nicht.
1: Ich fand es auch schwer. Also ich sag, Vince Staples ist auf jeden Fall ganz vorne mit dabei bei mir.
0: Ja, bei mir auch. Alleine wegen seiner Message und dann auch noch so, wie er rappt, es ist einfach toll.
1: Ja, ich muss sagen, teilweise hat es mich auch ein bisschen an Kendrick erinnert, das von der Stimmlage, aber nur an dem einen Moment, also in der einen Stelle, wo er Amen ruft, da dachte ich mir so, oh, das klingt ein bisschen wie Kendrick hier.
0: Ja, sicher.
1: Aber ja, ich glaube, Vince Staples war eins meiner Lieblingsalben und von denen, die ich mitgebracht habe, finde ich Rainau auch auf jeden Fall sehr spannend. Vor allem dieses Intro, das hat mich einfach abgeholt.
0: Voll. Das ist bei mir auch relativ weit oben, würde ich sagen. Von dir. Ja, ich fand es auch ganz cool, eben mal in andere Genres reinzuhören, weil es ja oftmals auch gar nicht so ist, dass man irgendwie die neuen Alben von den Genres hört, indem er jetzt nicht so unterwegs ist.
1: Ja.
0: Ja, sehr cool.
1: Es hat auf jeden Fall Spaß gemacht.
0: Ja, und wir hoffen natürlich, dass ihr auch ein bisschen Inspiration gefunden habt und vielleicht in die Alben reinhört, die wir jetzt ein bisschen vorgestellt haben.
1: Es lohnt sich auch auf jeden Fall immer, die ganzen Alben anzuhören.
0: Finde ich auch.
1: Also ich finde es auch eh schwer, in 3 Songs ein Album zusammenzufassen.
0: Ja.
1: Okay, dann entlassen wir euch jetzt quasi mit noch einem letzten Song von einem unserer Favorites, Vince Staples. Und zwar Blackberry Marmalade. Bis zum nächsten Mal.

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